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2: 10 vor 6.
3: Umstrittener Guestpass bekommt Auszeichnung in Rom. SVP fordert mehr Sichtbarkeit für die Frauen auf dem Land. Und heute wird sonnig mit ein paar Schleierwolken. Ich bin Marlies Winkler, guten Morgen.
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3: Der Südtirol Guestpass hat die nächste Auszeichnung bekommen. Dieses Mal in Rom und zwar vom Staatlichen Rat für Wirtschaft und Arbeit. Mobilitätslandesrat Daniel Alfreider hat ihn entgegengenommen. Der Südtirol Guestpass sorgt bei uns immer wieder für Diskussionen, denn die Gäste bekommen ihn vom Gastbetrieb und können Bus und Zug dann für die Dauer ihres Aufenthalts kostenlos nutzen. Einige Südtiroler haben den Eindruck, Gäste würden damit gratis fahren und Einheimische müssten für die Öffis bezahlen. Finanziert wird der Guestpass indirekt durch die Touristen. In den Hotels, die mitmachen, bezahlen sie eine kleine Mobilitätspauschale, egal ob sie dann mit Bus und Zug fahren oder nicht. So habe das Land letztes Jahr rund 20 Millionen Euro eingenommen. Frauen in den Dörfern Südtirols müssen stärker gesehen werden. Das fordert Renate Gebhardt, die Landesfrauenreferentin der SVP. Diese Frauen müssten

0: auf der Tagesordnung. Deshalb dauert er auch 2 Tage, heute und morgen. Verhandelt wird unter anderem über den mehrjährigen EU-Haushalt. Die Positionen dazu liegen weit auseinander. Weitere Themen sind die EU-Erweiterung, die Migrationspolitik und die Unterstützung für die Ukraine. Und noch zum Sport. In der Fußball Champions League hat am Abend der AS Roma einen schon sicher geglaubten Sieg gegen Real Madrid noch aus der Hand geben müssen und am Ende 3:4 verloren. Und das Schlagerspiel Paris Saint-Germain gegen Manchester City endete 4:2.
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0: Hier werfen wir gleich den Blick auf die Temperaturen. Jetzt in der Früh gerade messen wir in Jenesien 8 Grad, 4 Grad in Corbara, 7 in Bruneck und 5 Grad in Laas. Heute erreichen wir noch einmal milde Höchstwerte und zwar von 17 bis 22 Grad. Der Tag wird sehr freundlich verlaufen. Wir bekommen wieder viel Sonne. Zwischendurch ziehen aber auch ein paar ausgedehnte Schleierwolken durch.
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2: Guten Morgen, ich bin Marlies Winkler. Die Frauen in den Dörfern und besonders auch die Bäuerinnen sollen mehr Sichtbarkeit bekommen. Das fordert die Landesfrauenreferentin Renate Gebhardt von der SVP. Sie seien wichtig für Nachbarschaftshilfe, Ehrenamt und Vereinsleben und bekommen oft zu wenig Anerkennung. Der umstrittene Südtirol-Guestpass hat in Rom eine Auszeichnung bekommen vom Staatlichen Rat für Wirtschaft und Arbeit. Touristen können damit kostenlos Bus und Bahn nutzen, indem alle Gäste eine kleine Mobilitätspauschale zahlen. An den Bahnhöfen in Deutschland ist Alkohol ab heute verboten. Erlaubt ist künftig nur noch geschlossenen Alkohol im Gepäck mitzuhaben. Damit soll Zugfahren für alle sicherer werden. Heute und morgen diskutieren die EU-Länder in Brüssel wieder über wichtige Themen. Der EU-Haushalt, die Migrationspolitik und die Unterstützung der Ukraine stehen auf der Tagesordnung. In der Fußball-Champions League hat der AS Roma gegen Real Madrid verloren mit einem 3:4 und Paris Saint-Germain hat sich gegen Manchester City einen 4:2 Sieg geholt.
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3: Hochdruckeinfluss und eine schwache Warmfront sorgen für freundliches Wetter. Hohe Schleierwolken können die Sonne zeitweise abschwächen. Die Höchsttemperaturen liegen heute zwischen 17 und 22 Grad.
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3: Die Updates von den Straßen Südtirols. Sie verlieren aktuell im Abschnitt Autobahn Brixen, Fahren, Staatsgrenze 15 Minuten. Eine Viertelstunde Zeitverlust, also wegen Überlastung. Zudem zwischen Ausfahrt Brixenfahren Starting 30 Minuten und im Abschnitt Ausfahrt Brixen Industriezone Starting 45 Minuten Zeitverlust wegen Überlastung.
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3: Der Morgen auf Radio Holiday und zwar der Donnerstag. Ich grüße euch im Land am Mikrofon, euer Mr. Morning Albert, der Jakob.

0: Guten Morgen, 6:55. Ja, und guten Morgen heute am Welttag des Händewaschens. Klingt nach einer Selbstverständlichkeit, aber inzwischen stellt sich heraus, aus dem Haus und dem ersten Kaffee kommt das gründliche Einseifen manchmal zu kurz. Heute also eine kleine Erinnerung. Wassermarsch, Seife dazu und den Händen ein bisschen Zeit gönnen.
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2: Guten Morgen, heute am Donnerstag. Wir blicken auf die ersten 3 Plätze der Holiday Hit Parade. Ich bin Judith Brucker und von der 2 auf die 3 runtergerutscht ist DJ Goja mit Michiko.

Guten Morgen, der Donnerstag und heute früh ist es in Südtirol noch recht frisch mit Temperaturen zwischen 1 Grad in Sechsten, rund 3 Grad in Rheinendaufers, während es in den tieferen Lagen mit 11 Grad in Bozen und Auer bereits deutlich milder ist.

0: Wir steuern Richtung neues Wochenende zu und wir haben das Jugendwort des Jahres. Das ist jetzt offiziell. Ja, es ist im Prinzip low-key. Weiß keiner, was es wirklich bedeutet, aber man sagt halt, weil es offensichtlich cool ist. Ja, Julia von Youth Info erklärt uns mehr zum Jugendwort des Jahres aus Südtirol.
1: Dass wir das Südtiroler Jugendwort des Jahres suchen, ist so entstanden, dass wir uns gefragt haben, ob in Südtirol eigentlich ein ähnliches Wort rausgekommen hat, wie es zum Beispiel in Deutschland oder Österreich der Fall ist. Und dann ist eben die Idee entstanden, ja, wieso suchen wir es nicht eigentlich? Und genau, so ist das alles zustande gekommen. Und dann haben wir am 1. September angefangen mit der Einreichphase. Also haben wir junge Leute gekannt, ihre Wörter einschicken. Und dann hat der Jury da nochmal drüber geschaut, über die meistgenannten Begriffe. Und dann sind die Top 5 rausgekommen. Und unter den Top 5 haben nachher Jugendliche zwischen 14 und 20 von 1. bis zum 12. Oktober nochmal Anstimmen gekannt. Und Sam ist jetzt rausgekommen, dass das erste Südtiroler Jugendwort des Jahres 2026 low-key geworden ist. Low-key zu erklären ist nicht so ganz einfach. Das heißt sowas wie insgeheim oder unterschwellig und wird verwendet, um eine Aussage ein bisschen abzuschwächen. Wir haben auch Jugendliche gefragt, ob sie das Wort erklären können. Ist oft nicht einmal so einfach zu sagen, für was low-key eigentlich genau heißt. Aber so ein bisschen kann man es beschreiben, genau. Und zum Beispiel, wenn man sagt, etwas ist low-key gut, dann ist es schon gut, aber man will es vielleicht nicht so direkt sagen oder es ist vielleicht ein bisschen gut. Es wird auf jeden Fall ein bisschen eine geschwächte Aussage.

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2: 10 vor 7.
3: Umstrittener Südtirol-Guestpass in Rom ausgezeichnet. Alkoholverbot auf deutschen Bahnhöfen ist in Kraft. Und heute wird sonnig mit ein paar Schleierwolken. Ich bin Marlies Winkler, guten Morgen.
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3: Der Südtirol-Guestpass ist in Rom ausgezeichnet worden. Mobilitätslandesrat Daniel Alfreider hat den Preis entgegengenommen. Es ist schon der zweite dieses Jahr. Im März hat die EU das Projekt geehrt. Bei uns ist der Südtirol-Guestpass immer wieder Streitthema. Touristen bekommen ihn vom Gastbetrieb und können dann für die Dauer ihres Aufenthalts kostenlos mit Bus und Bahn fahren. Einige Südtiroler haben den Eindruck, Gäste würden damit gratis fahren und Einheimische müssten für die Öffis bezahlen. Finanziert wird der Südtirol-Guestpass indirekt durch die Touristen. In den Hotels, die mitmachen, bezahlen sie eine kleine Mobilitätspauschale, egal ob sie dann mit Bus und Zug fahren oder nicht. In Deutschland gilt seit heute an allen 5700 Bahnhöfen ein Alkoholverbot. Bier, Wein und andere alkoholische Getränke dürfen damit auch auf den Bahnsteigen nicht mehr getrunken werden. Thomas Pliskin berichtet für uns aus Berlin.
5: Die Bahn will mit dem Verbot ihre Bahnsteige sicherer und sauberer machen. Wer dort trotzdem Alkohol trinkt, soll von Sicherheitskräften angesprochen werden. Im äußersten Fall kann ein Hausverbot folgen. Das gilt auch an Tagen mit Großveranstaltungen oder Fußballspielen.

0: Deshalb dauert er auch 2 Tage, heute und morgen. Verhandelt wird unter anderem über den mehrjährigen EU-Haushalt. Die Positionen dazu liegen weit auseinander, die Gespräche dürften also zäh werden. Außerdem wird es auch darum gehen, welche Länder künftig der EU beitreten könnten, wie es mit der Migration weitergehen soll und wie die Ukraine im Krieg gegen Russland weiter unterstützt wird. Zum Sport. In der Fußball Champions League hat am Abend der AS Roma einen schon sicher geglaubten Sieg gegen Real Madrid noch aus der Hand gegeben und am Ende 3:4 verloren. Und das Spiel Paris Saint-Germain gegen Manchester City ist mit einem 4:2 geendet. Und heute begleiten uns Sonne und Schleierwolken durch den Tag. Alles weitere zum Wetter gleich bei uns.
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0: Ja, etwas Nebel gibt es heute, jetzt am Donnerstag in der Früh bei einigen von uns. Später löst sich dieser aber auf und uns erwartet richtig viel Sonne im ganzen Land. Im Laufe des Tages ziehen dann ein paar hohe Schleierwolken durch, die können die Sonne zeitweise auch verdecken. Die Temperaturen dazu werden aber wieder überdurchschnittlich mild für die Jahreszeit. Wir erreichen nochmal 17 bis 22 Grad. Werfen wir einen Blick auf die Temperaturen jetzt in der Früh. Gerade messen wir in St. Valentin auf der Heide 8 Grad, 12 Grad in Neumarkt, im Pfitsch 3 und in St. Georgen 7 Grad.
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12: Einen schönen guten Morgen aus der Landesverkehrsmeldezentrale. Brenner Autobahn. In Richtung Norden zwischen Klausen und dem Brenner Kolonnenverkehr und Stau wegen Überlastung und Arbeiten. In Richtung Süden zwischen Sterzing und Brixen LKW-Stau wegen Arbeiten. Pustertaler Stadtstraße. Bei Bruneck abschnittsweise Einbahnregelung von 7 bis 16 Uhr wegen Arbeiten. Kommen Sie gut voran.
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16: Und wir starten diese Stunde mit der Nummer 1 der Holiday Hitparade. Gestern wieder bestätigt: Somber, my body isn't ready.

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Wie oft machen wir eigentlich Dinge, weil andere sagen, dass man sie so machen muss? Studieren, Karriere machen, erfolgreich sein und bloß nicht aus der Reihe tanzen. Genau darum geht's im neuen Song von Edmund. Menschen ist eine kleine Erinnerung daran, dass wir eben keine Maschinen sind. Wir dürfen Fehler machen, wir dürfen träumen, wir dürfen auch mal scheitern. Und vor allem dürfen wir unseren eigenen Weg gehen. Das österreichische Duo Roman Messner und Markus Kadenski verpackt diese Botschaft in ihrem typisch direkten Mundart-Sound. Und eigentlich ist die Message ganz einfach. Hör nicht ständig darauf, was die anderen über dich denken. Vertrau auf dich und auf das, was in dir brennt. Ein Song über Freiheit, Mut und ein bisschen mehr Menschlichkeit im Alltag.

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2: Sehr guter und sehr cooler Hit des Tages heute. Das nächste Mal hören wir den von Edmund Menschen um kurz nach 10 wieder, insgesamt 5 Mal.

7:12 Uhr, Donnerstagmorgen, und heute ist ein Tag, der uns hier in Südtirol ganz besonders nahe geht. Und aus gutem Grund, denn am 15. Oktober beginnen wir den Internationalen Tag der Frauen in ländlichen Gebieten. Seit 2008 macht dieser UN-Welttag auf etwas aufmerksam, das wir gerade in unseren Regionen täglich erleben. Bäuerinnen, Feldarbeiterinnen, Landfrauen leisten einen riesigen Beitrag zur Ernährung der Weltbevölkerung, und das auf dem Stillen, ohne großes Aufsehen. Kein Zufall übrigens, dass morgen der Welternährungstag folgt. Der Zusammenhang ist ganz bewusst so gewählt. Also heute ein herzliches Dankeschön an alle Frauen, die auf den Höfen, auf den Feldern und in den Bergen dafür sorgen, dass bei uns der Tisch gedeckt ist.

Wir haben es gehört, das Südtiroler Jugendwort des Jahres heißt Low-Key. Was es bedeutet, ja, wissen die Jugendlichen eigentlich selbst nicht wirklich. Es kann aber je nach Situation so viel wie irgendwie, ein bisschen oder insgeheim bedeuten. Und wer jetzt noch nicht ganz durchblickt, einfach lässig in den Satz einbauen, vielleicht ist das genau der Trick. Wir fühlen uns jedenfalls low-key genug.

0: bisschen mehr als 10 Minuten ist es 7:30. Schönen guten Morgen und heute finden die 3/8-Final-Hinspiele des Italien-Pokals, der auch in diesem Winter unter den Mannschaften der Italien Hockey League ausgetragen wird, statt. Der HCB Junior Selection empfängt um 19 Uhr den HC Allige. Das Rückspiel wird in einer Woche im Alvise de Toni Stadion angepfiffen. Sollte die Mannschaft von Trainer Sami Tuosioja ins Viertelfinale einziehen, würde dort der HC Varese warten. Die Lombarden stehen ebenso wie Kaltern, Eppan, Pergene und Aosta in der nächsten Runde.
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Ocean Drive mit Duc Dumont. Und heute, genau vor 15 Jahren, am 15. Oktober 2011, hat Adele mit Someone Like You die Musikwelt so richtig aus den Angeln gehoben. Der Song ist einer jener seltenen Momente, bei dem man das Radio ein bisschen lauter dreht, egal ob man gerade im Auto sitzt, in der Küche steht oder einfach mal kurz durchatmet. 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

0: 9:30 Uhr, halb acht.
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2: Guten Morgen, ich bin Marlies Winkler. Ab heute darf in Bozen, Meran und vielen anderen Gemeinden im Unterland und Ätschtal wieder offiziell geheizt werden. Die Heizsaison beginnt dort standardmäßig am 15. Oktober und dauert bis zum 15. April. Der umstrittene Südtirol Guestpass hat in Rom eine Auszeichnung bekommen vom Staatlichen Rat für Wirtschaft und Arbeit. Touristen können damit kostenlos mit den Öffis fahren, indem alle Gäste eine kleine Mobilitätspauschale zahlen. Die Frauen in den Dörfern und besonders auch die Bäuerinnen sollen mehr Sichtbarkeit bekommen. Das fordert die Landesfrauenreferentin Renate Gebhardt von der SVP. Sie seien wichtig für Nachbarschaftshilfe, Ehrenamt und Vereinsleben. An den Bahnhöfen in Deutschland ist Alkohol ab heute verboten. Erlaubt ist künftig nur noch geschlossenen Alkohol im Koffer mitzuhaben. Damit soll Zugfahren für alle sicherer werden. Heute und morgen diskutieren die EU-Länder in Brüssel wieder über wichtige Themen. Der EU-Haushalt, die Migrationspolitik und die Unterstützung der Ukraine stehen auf der Tagesordnung.
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3: Guten Morgen. Mit den aktuellen Aussichten begrüßt Sie Günter Geier. Ja, und die sind insgesamt recht freundlich. Heute ziehen zwar einige hohe Schleierwolken durch, die Sonne kommt aber immer wieder zum Vorschein und die Temperaturen erreichen am Nachmittag in den Tälern Höchstwerte von 19 bis 22 Grad, auf den Bergen in 2000 Metern Werte um 11 Grad. Am Freitag und Samstag geht es mit Sonne und Wolken weiter. Etwas dichtere Wolken gibt es dann am Sonntag, nennenswerte Niederschläge sind aber weiterhin nicht in Sicht. Jetzt noch die Temperaturen von 7 Uhr. In Auer 10 Grad, Bozen 9, Meran 8, in Schlanders und Brixen 7, Sterzing 4, Bruneck und Doblach melden 3 Grad, auf der Blose 5, dazu Nordwind mit 20 km pro Stunde, am Reschen und am Brenner 6, Innsbruck 11, Lienz 4 und in Trient 12 Grad.
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0: Kurze Updates von Südtirols Straßen. Auf der A22 Brennautobahn, da ist ordentlich Verkehr. Und zwar zwischen Mautstelle Starzing und Pontigl, Viertelstunde Zeitverlust. Zwischen Abschnitt Ausfahrt Brixen fahren Starzing 55 Minuten Zeitverlust. Und zwischen Industriezone Brixen und Ausfahrt Brixen fahren 20 Minuten. Kurzer Hinblick noch oder eben Ausblick auf heute Abend. In der Nacht von heute auf morgen, 16. Oktober, findet im Tunnel Franzisfeste auf dem Südtirol-Abschnitt der Brennerautobahn A22 eine Übung statt, die einmal mehr die Sicherheit der A22 unter Beweis stellen soll. Dazu wird in der Nordröhre des Tunnels ein komplexer Unfall simuliert. Das heißt, beide Tunnelröhren, die Nord- und die Südröhre, werden ab 21.30 Uhr bis zum Ende der Übung für den Verkehr gesperrt, ca. 5 Uhr morgens. Ja, und während der Sperrung leitet die Straßenpolizei den Verkehr von der A22 auf das reguläre Straßennetz um.
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1: Das Tageshoroskop für den Donnerstag, der 15. Oktober. Ich bin Alex Daritz.
2: Steinbock.
1: Solange du dir deiner Sache nicht sicher bist, solltest du nicht deine Kritiker um Rat fragen.
2: Wassermann.
1: Auch ohne besondere Energieschübe bist du deinen Alltagspflichten locker gewachsen.
2: Fische.
1: Gehst du jetzt in die Offensive, werden andere beeindruckt sein, aber lohnt sich das wirklich?
2: Widder.
1: Du hast die Weichen gestellt, daher kommen die Fortschritte in Gang, die du dir wünschst.
2: Stier.
1: Zeigst du jetzt die stärkeren Nerven, wirst du als Gewinner aus der Situation hervorgehen.
2: Zwillinge.
1: Du hast dir einiges vorgenommen, doch wer sagt, dass du deswegen etwas aufs Spiel setzen solltest?
2: Krebs.
1: Nur wenn du deine Kräfte vernünftig einteilst, kommst du heute zu brauchbaren Ergebnissen.
2: Löwe.
1: Das wird sicherlich nicht dein energetischster Tag der Woche, vermeide überflüssigen Stress.
2: Jungfrau.
1: Stell dich nicht auf lange Gespräche ein, schon bald wird man sich wieder einig werden.
2: Waage.
1: Nimm dir für den Abend etwas Angenehmes vor, das motiviert dich den Tag hindurch.
2: Skorpion.
1: Man kommt dir durchaus entgegen, doch ergreifen musst du deine guten Chancen schon selbst.
2: Schütze.
1: Über deine Ziele bist du dir im Klaren, überlege aber, ob kleine Kurskorrekturen anliegen. Das war der Blick in die Sterne für den Donnerstag und dann schauen wir noch zum Mond mit Judith Brucker.
3: Es ist der 15. Oktober, der zunehmende Mond ist im Schützen. Ein Obsttipp am heutigen Fruchttag. Äpfel sind ein wahres Wundermittel und leisten vor allem bei Darmproblemen Großartiges, denn das enthaltene Pektin sammelt und entfernt während der Darmpassage schädliche Mikroorganismen. Äpfel unterstützen zudem die Regeneration des Körpers. Unter anderem verbessern sie den Lymphfluss und spenden tiefwirksame Feuchtigkeit auf zellulärer Ebene.
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aktuellen Top-Hits hier, Tommaso Paradiso, Agita di Coca-Cola und die Top-Hits aus den vergangenen Jahren. Heute vor 26 Jahren, am 15. Oktober 2000, haben U2 Beautiful Day eröffnet und veröffentlicht. Der Song hat seitdem nichts von seiner Strahlkraft verloren. Einer dieser Track, der einfach gute Laune macht, egal ob man ihn zum ersten oder zum 100. Mal hört.

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2: 7:50.
3: Heizen ab heute in vielen Gemeinden erlaubt. 2 Polizisten in Bozen bei Einsatz verletzt. Und Sonne und Schleierwolken erwarten uns heute. Ich bin Marlies Winkler. Guten Morgen.
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3: Dieser Herbst ist bisher noch überdurchschnittlich mild. In Bozen, Meran und vielen anderen Gemeinden im Unterland und Ätschtal darf ab heute aber wieder offiziell geheizt werden. Die Südtiroler Gemeinden sind in Klimazonen eingeteilt und für genannte Gemeinden läuft die Heizsaison standardmäßig vom 15. Oktober bis zum 15. April. Es gibt einige Vorschriften. Die Heizung dürfte nicht länger als 14 Stunden am Tag laufen, nur von 5 bis 23 Uhr. Und es gibt auch ein Temperaturlimit für diese Gemeinden. In Wohngebäuden sollte auf nicht mehr als 20 Grad aufgeheizt werden, in Industriegebäuden auf nicht mehr als 18 Grad. In Bozen sind 2 Polizisten bei einem Einsatz verletzt worden. Sie sind in die Raiffeisenstraße gerufen worden, weil dort ein Mann randaliert haben soll. Es handelte sich um einen 36-jährigen Marokkaner, den die Polizisten schon von ähnlichen Einsätzen kannten. Der Mann hat sich gegen die Polizisten gewehrt. Sie schafften es nicht, ihn unter Kontrolle zu bringen. Erst mit Hilfe einer zweiten Streife konnten sie den Mann überwältigen, verhaften und mit auf die Questur nehmen. An den Bahnhöfen in Deutschland gilt seit heute ein Alkoholverbot. 5.700 Bahnhöfe sind davon betroffen. Thomas Bleskin in Berlin, was ist konkret verboten?
5: Also verboten ist der Alkoholkonsum grundsätzlich im gesamten Bahnhofsbereich der Deutschen Bahn, also auch auf den Bahnsteigen. Ausgenommen sind Gaststätten im Bahnhof. Die Bahn verspricht sich von der Regel weniger.

0: Viele Wildschweine. In den Gemeinden Laurein, Profeis und Unsere liebe Frau im Walde St. Felix soll es rund 70 Wildschweine geben. Sie sind auch auf Trentiner Seite unterwegs. Bei den Bauern richten die Tiere Schäden an. Deshalb wollen die Jäger bis Ende des Jahres so viele Wildschweine wie möglich abschießen. Ja, und beim Wetter wechseln sich heute Sonne und Schleierwolken ab. Wie es mit den Temperaturen ausschaut, das hören Sie gleich.
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3: Ja, so langsam kommen sie, die ersten Sonnenstrahlen, vor allem in den Bergen. Jetzt in der Früh und am Vormittag kommen die Sonnenstrahlen aber noch nicht bei allen von uns durch. Es gibt noch ein paar Nebel- und Wolkenfelder. Die lösen sich aber auf im Laufe der nächsten Stunden. Dann gibt es viel Sonne. Im Laufe des Tages ziehen dann ein paar hohe Schleierwolken durch. Die können die Sonne zeitweise verdecken. Aktuell hat es in Bozen 12 Grad, 7 in Antholz-Oberdal, 8 Grad in Ridnaun und 9 Grad in Schlanders. Maximal werden es heute noch einmal milde 17 bis 22 Grad.
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4: Einen schönen guten Morgen aus der Landesverkehrsmeldezentrale. Brennautobahn. In Richtung Norden zwischen Klausen und dem Brenner Kolonnenverkehr und Stau wegen Überlastung und Arbeiten. In Richtung Süden zwischen Sterzing und Brixen LKW-Stau wegen Arbeiten. Pustertaler Startstraße. Bei Bruneck abschnittsweise Einbahnregelung von 7 bis 16 Uhr wegen Arbeiten. Kommen Sie gut voran.
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7: Guten Morgen am heutigen internationalen Handwäschetag, der einzige Feiertag, den man buchstäblich in der Hand hat. Ich bin Albert Diakon, euer Mr. Morning.

Neue Verkehrsregeln in Italien. Der Ministerrat hat eine Reform der Straßenverkehrsordnung gebilligt. Geplant sind einfachere Bußgelder, härtere Strafen für gefährliches Verhalten und Änderungen beim Führerschein. In Kraft treten könnte die Reform im kommenden Jahr. Wer zu schnell fährt, soll künftig 10 Euro pro Stundenkilometer über dem Tempolimit zahlen. Innerorts 5 Euro. Die Zahl der Bußgeldstufen soll deutlich sinken. Bei nachgewiesener wirtschaftlicher Notlage sollen Strafen über 200 Euro in Raten bezahlt werden können. Bei Polizeikontrollen sollen Autofahrer Führerschein und Fahrzeugschein künftig nicht mehr in Papierform vorzeigen müssen. Die Polizei soll die Daten elektronisch überprüfen. Außerdem sollen Führerscheine bis zum Alter von 65 Jahren jeweils 10 Jahre gültig bleiben. Bisher gilt diese Regel nur bis 50. Härtere Sanktionen sind unter anderem für illegale Straßenrennen, Fahrerflucht und Fahrten ohne Versicherungsschutz vorgesehen. Auch bei E-Scootern und besonders leistungsstarken E-Bikes sind strengere Regeln geplant. Noch gelten die Regelungen nicht. Mehrere Gremien müssen zunächst Stellung nehmen. Mit einem Inkrafttreten wird voraussichtlich im Laufe des kommenden Jahres gerechnet.

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0: Mako direkt aus der Holiday Hit Parade zusammen mit Chainsmokers hin und auswendig. Und ihr habt das sicher mitbekommen. 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
10: Guten Morgen, heute am Donnerstag. Wir blicken auf die ersten 3 Plätze der Holiday-Hit-Parade. Ich bin Judith Brucker und von der 2 auf die 3 runtergerutscht ist DJ Goja mit Michiko.

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1: Guten Morgen aus der Landesverkehrsmeldezentrale. Es begrüßt Sie Karin Unterhofer. Auf der Brenner Autobahn gibt es in Fahrtrichtung Norden zwischen Klausen und Brixen 6 Kilometer Stau mit langen Wartezeiten wegen Überlastung und wegen einer Baustelle und der aktuellen Verkehrsregelung auf der Lurkbrücke. Bitte fahren Sie vorsichtig und haben Sie auch auf der Brenner Stadtstraße Geduld. Allen, die unterwegs sind, eine gute Fahrt.

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1: Guten Morgen, ich bin Marlies Winkler. In Bozen sind zwei Polizisten bei einem Einsatz verletzt worden. In der Raiffeisenstraße hat ein Mann randaliert. Er hat sich auch heftig gegen die beiden Beamten gewehrt und konnte erst mit Hilfe einer zweiten Streife überwältigt und festgenommen werden. Ab heute darf in Meran, Bozen und vielen anderen Gemeinden im Ätschtal und Unterland wieder offiziell geheizt werden. Die Heizsaison beginnt dort standardmäßig am 15. Oktober und dauert bis zum 15. April. Am Deutschen Onsberg gibt es zu viele Wildschweine, das sagen Bauern und Jäger. Die Tiere würden große Schäden in der Landwirtschaft anrichten, deswegen wollen die Jäger bis Jahresende möglichst viele von ihnen abschießen. Im Kongo streikt das Gesundheitspersonal und das trotz des massiven Ebola-Ausbruchs. Sie fordern Gefahrenzulagen, bessere Arbeitsbedingungen und mehr Lohn, der sei zuletzt teilweise gar nicht ausgezahlt worden. An den Bahnhöfen in Deutschland ist Alkohol ab heute verboten. Erlaubt ist künftig nur noch geschlossenen Alkohol im Koffer mitzuhaben. Damit soll Zugfahren für alle sicherer werden.
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2: Im Wetterraum des Landes begrüßen wir Günter Geier.
3: Guten Morgen.
2: Guten Morgen. Bleibt es denn heute auch den ganzen Tag sonnig?
3: Ja, insgesamt bleibt es heute recht freundlich. Es ziehen aber auch einige hohe Schleierwolken durch. Und die Sonne, die wird damit zeitweise auch abgeschwächt.
2: Und heute Morgen war es ja wieder recht kühl. Wie sieht es denn mit den Temperaturen aus?
3: In den Tälern erwarten wir am Nachmittag Höchstwerte von 19 bis 22 Grad. Auf den Bergen in 2000 Metern Werte um 11 Grad.
2: Neues Wochenende ist in Sicht. Wie schaut es da aus?
3: Am Freitag und Samstag geht es mit einer Mischung aus Sonne und Wolken weiter. Etwas dichtere Wolken gibt es dann am Sonntag. Nennenswerte Niederschläge sind aber weiterhin nicht in Sicht.
2: Günter Geier im Wetteramt des Landes. Vielen Dank.
3: Gerne, auf Wiederhören.
2: Auf Wiederhören. Kommen wir zum Verkehr. Da schaut es folgendermaßen aus. Aktuell läuft es, außer beim Abschnitt Leifers-Bozen Süd. Auf der Brenner Staatsstraße, da braucht es 35 Minuten länger wegen Überlastung. Und auch sonst noch der Hinweis für morgen bzw. heute in der Nacht. In der Nacht von heute auf morgen findet im Tunnel Franzisfeste auf dem Südtiroler Abschnitt der Brennautobahn A22 eine Übung statt, die einmal mehr die Sicherheit der A22 unter Beweis stellen soll. Dazu wird in der Nordröhre des Tunnels ein komplexer Unfall simuliert. Beide Röhren, Tunnelröhren, die Nord- und die Südröhre, werden ab ca. 21.30 Uhr bis zum Ende der Übung, ca. 5 Uhr morgens, für den Verkehr gesperrt. Und dabei wird während der Sperre wird die Straßenpolizei den Verkehr auf das gesamte reguläre Straßennetz umleiten.
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0: Wir haben heute ja mehrfach schon von der Autobahn, von der A22 berichtet. Da scheint es ordentlich der Wurm drin zu sein heute Morgen. Da läuft der Verkehr überhaupt nicht mehr. Haben wir gerade jetzt bestätigt bekommen von der Stefanie. Bei der Brennerautobahn, bei der In- und Ausfahrt, Brixen-Industriezone, läuft aktuell gar nichts mehr.
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Cat Burns fragt sich hier, is it really that deep? Yes, it is. Denn die Deutschen, zumindest für Alkoholtrink oder anders gesagt für jene, die gerne ein Bier getrunken haben an deutschen Bahnhöfen, das ist ab sofort verboten. Ab heute gilt das Alkoholverbot an allen 5400 deutschen Bahnhöfen. Dabei war das Bier ja bisher die einzige Möglichkeit, die Verspätung noch erträglich zu finden. Und die Pendler sind sauer. Die Züge kommen trotzdem nicht pünktlicher. Also auf alle Fälle spielen wir passend dazu zum Abschluss im Frühstücksradio einen Song, der vor 38 Jahren ganz vorne start in den Charts. Und zwar UB40 mit Red Red Wine. Ein Sommerhit, der einfach nicht altert, Reggae-Feeling pur und das mitten im Oktober.

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3: Schwer Verletzter beim Motorunfall in Marlin. Papst Leo geht es langsam besser. Und heute wird sonnig, ein paar Schleierwolken ziehen durch. Ich bin Marlies Winkler, guten Morgen.
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3: Am Abend ist es auf der Marlinger Brücke zu einem schweren Verkehrsunfall gekommen. Ein 60-jähriger Meraner hat um 9:30 die Kontrolle über seinen Motorroller verloren. Er ist gegen eine Verkehrsinsel geprallt, dabei vom Roller geschleudert worden und schließlich auf der Verkehrsinsel liegen geblieben. Dabei hat er seinen Helm verloren. Die Polizisten vermuten, dass er ihn vielleicht nicht richtig geschlossen hatte. Der Mann musste schwer verletzt ins Krankenhaus eingeliefert werden. Die Straße blieb 2 Stunden lang zu. Papst Leo ist nach seiner Lungen-OP auf dem Weg der Besserung. Seine Ärzte sagen, er erhole sich schnell, die Genesung verlaufe nach Plan und alle seine Werte liegen im Normbereich. Die Operation ist jetzt 1,5 Tage her. Dabei haben die Ärzte ja festgestellt, dass Papst Leo Lungenkrebs hat. Der Papst steht aber schon wieder auf und spaziert etwas herum im Gemelli-Krankenhaus von Rom. Dort hat er auch schon eine Messe gefeiert mit anderen Geistlichen. Dafür gibt es im 10. Stock der Klinik einen eigenen Raum. In Bozen, Meran und vielen anderen Gemeinden im Unterland und Ettstal darf ab heute offiziell wieder geheizt werden. Die Südtiroler Gemeinden sind in Klimazonen eingeteilt und für genannte Gemeinden läuft die Heizsaison standardmäßig vom 15. Oktober bis zum 15. April. Es gibt einige Vorschriften. Die Heizung dürfte nicht länger als 14 Stunden am Tag laufen, nur von 5 bis 23 Uhr. Und es gibt auch ein Temperaturlimit. In Wohngebäuden sollte auf nicht mehr als 20 Grad aufgeheizt werden und in Industriegebäuden auf nicht mehr als 18 Grad, so die offiziellen Vorgaben. Im Kongo streikt das Gesundheitspersonal trotz des massiven Ebola-Ausbruchs. Die Gewerkschaft hat zu dem Generalstreik in ganz Kongo aufgerufen. Sie fordert bessere Arbeitsbedingungen, mehr Lohn und Gefahrenzulagen. Auch in den Ebola-Gebieten wird gestreikt. Vorgesehen ist nur eine Notfallversorgung. Schon im August haben dort viele Gesundheitsangestellte gestreikt. Und zwar, weil ihnen seit dem Ausbruch von Ebola weder Gehälter noch Prämien gezahlt wurden. Am Deutsch-Donsberg gibt es zu viele Wildschweine, das sagen Bauern und Jäger vor Ort. In den Gemeinden Laurein, Profeis und unsere liebe Frau im Walde St. Felix soll es rund 70 Wildschweine geben. Sie sind auch auf der Trentiner-Seite unterwegs. Und bei den Bauern würden die Tiere große Schäden anrichten. Deshalb wollen die Jäger bis Jahresende so viele Wildschweine wie möglich abschießen. Und heute wird es nochmal mild für Mitte Oktober. Wie es dann mit dem Wetter weitergeht, das hören Sie gleich bei uns.
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1: Aus der Landesverkehrsmeldezentrale begrüßt Sie Karin Unterhofer. Auf der Brennerautobahn gibt es in Fahrtrichtung Norden zwischen Klausen und Brixen 4 Kilometer Stau wegen Überlastung, wegen einer Baustelle und der aktuellen Verkehrsregelungen auf der Lurgbrücke. Zudem gibt es in Fahrtrichtung Norden zwischen Brixen und Sterzing Stau- und Wartezeiten. In Fahrtrichtung Süden gibt es zwischen Sterzing und Brixen Lkw-Stau. Auch auf der Brenner Stadtstraße braucht es in Fahrtrichtung Norden zwischen Klausen und Brixen viel Geduld. Allen, die unterwegs sind, eine gute Fahrt.
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4: Aktuelle Meldung aus der Landesverkehrsmeldezentrale. Auf der Brenner Autobahn in Fahrtrichtung Norden zwischen Brixen und Sterzing 4 Kilometer Stau mit langen Wartezeiten wegen Überlastung und Arbeiten. In Richtung Süden zwischen Sterzing und Brixen LKW-Stau wegen Arbeiten. Gute Fahrt!

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1: Zu Beginn ein Stellengesuch. Eine Frau sucht für die kommende Wintersaison Arbeit als Zimmermädchen mit Unterkunft im Raum Bruneck. Die Telefonnummer finden Sie bei uns auf der Homepage unter www.radioholiday.it. Die Stellenangebote. Die Tourismusgenossenschaft Xiesertal-Welsberg-Deisten sucht für das Büro in Welsberg Verstärkung für das Front Office und vielseitige Teamaufgaben in Teilzeit. Du arbeitest mit Gästen, unterstützt bei Foto- und Videoprojekten, hilfst bei der Eventplanung und bringst dich auch im Büroalltag ein. Bewirb dich jetzt unter office@xiesa-tal.com oder eben telefonisch. Die Firma Holzmatik Maschinenbau in Rasen sucht zum sofortigen Eintritt halbtags eine Bürokraft mit Buchungskenntnissen. Bitte meldet euch telefonisch. Das Jugend- und Kulturzentrum UFO in Bruneck sucht eine erfahrene Sekretariatskraft für eine Teilzeitstelle im Ausmaß von 20 Wochenstunden. Die Aufgabenbereiche sind die Kostenrechnung, Antrags- und Förderwesen und diverse Projektabrechnungen. Die Stelle setzt sehr gute Deutsch- und Italienischkenntnisse voraus und bietet Flexibilität, Selbstständigkeit und übertarifliche Entlohnung. Interessiert dich diese Arbeit in einem kreativen Umfeld, dann schickt eine Bewerbung mit Lebenslauf bis zum 17. Oktober an gunter.niedermayr@ufobruneck.it. Nancy's Holiday Homes in Rasen sucht für die Wintersaison Unterstützung im Bereich Reinigung der Ferienwohnungen und Chalets. Bei Interesse einfach melden, hello@nancy's.it. Die Elpo GmbH aus Bruneck sucht motivierte Elektrotechniker, Technikerinnen sowie Mitarbeiter, Mitarbeiterinnen für die Projektleitung. Durch die Vielfalt der Elektrobereiche wird es hier garantiert nicht langweilig. Neugierig geworden? Dann schau dir die Details zu den Stellen auf der Homepage www.elpo.eu an oder schicke deine Bewerbungsunterlagen an jobs@elpo.eu. Die Sozialgenossenschaft Coopera sucht ab sofort zuverlässiges und motiviertes Personal für folgende Stellen. Mitarbeiter, Mitarbeiterin für die Reinigung in Steinhaus, 20 Wochenstunden, Arbeitszeiten ab 17 Uhr, Erfahrung in der Reinigung von Vorteil. Mitarbeiter, Mitarbeiterin für die Wäscherei in Bruneck, in Teilzeit als Krankheitsvertretung für 3 Monate, Beginn ab sofort. Coopera wünscht sich eine sorgfältige, zuverlässige und selbstständige Arbeitsweise. Interesse? Dann meldet euch telefonisch oder per Mail info@coopera-bruneck.it. Für ein familiäres Hotel Garni wird ein zuverlässiges Zimmermädchen zur Unterstützung des Teams gesucht. Rufen Sie an. Vira, eine führende Marke in der Herstellung von Dachsteinen, sucht Staplerfahrer und Produktionsmitarbeiter für den Standort in Kirns. Bei Vira erwartet sie die Sicherheit und Stabilität eines regional verwurzelten Unternehmens sowie die Dynamik eines internationalen Umfelds. Geboten wird eine Vollzeitstelle mit 4 Tagen pro Woche. Die E-Mail-Adresse stabilimento.kienes@bmigroup.com.
0: Bleiben Sie dran, wir haben gleich weitere Angebote.

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1: 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Die Tuchfabrik Mössmer in Bruneck sucht eine Verkäuferin in Vollzeit für das Geschäft in Bruneck. Gute Kenntnisse beider Landessprachen sowie Erfahrung im Bereich Bekleidung sind erwünscht. Geboten werden hochwertige Modelle für Damen und Herren mit interessanten Rabatten für Mitarbeiter, selbstständiges Arbeiten, ein großer Parkplatz, Betriebsmensa. Bitte melde dich telefonisch oder schicke deinen Lebenslauf an personal@mössmer.it. Außerdem werden ein Betriebselektriker sowie Mitarbeiter für die Produktion gesucht. Zur Verstärkung des Teams sucht Alpstation in Bruneck ab sofort eine zweisprachige Verkäuferin oder einen Verkäufer in Teilzeit. Melden Sie sich gerne telefonisch oder kommen Sie direkt im Geschäft vorbei. Tabaki Heisel inmitten von Bruneck bei der Reischacher Kreuzung sucht Verstärkung. Gesucht wird eine freundliche, motivierte Verkäuferin oder ein Verkäufer in Vollzeit oder Teilzeit. Dich erwartet eine gute Bezahlung, ein sympathisches Team und ein angenehmes Arbeitsumfeld. Du arbeitest gerne mit Menschen, bist kontaktfreudig und zuverlässig? Dann melde dich telefonisch oder per Mail kontakt@tabakiheisel.com oder komm einfach vorbei. Die Metzgerei Weger in Pfalzen sucht einen Verkäufer, Verkäuferin und Metzgerin, gerne auch motivierte Quereinsteiger zu besten Bedingungen. Hast du Interesse, dann melde dich telefonisch.
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3: Papst Leo erholt sich gut von seiner OP. 60-jähriger Meraner beim Motounfall schwer verletzt. Und Sonne und Wolken wechseln sich ab. Ich bin Marlies Winkler, schönen Vormittag.
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3: Papst Leo geht es nach seiner Lungen-OP langsam besser. Seine Ärzte sagen, er erhole sich schnell, die Genesung verlaufe nach Plan und alle seine Werte liegen im Normbereich. Die Operation ist jetzt 1,5 Tage her. Dabei haben die Ärzte ja festgestellt, dass der Papst Lungenkrebs hat. Ob er nun eine Chemo- oder Strahlentherapie machen muss, das ist noch unklar. Einige Untersuchungsergebnisse stehen noch aus. Der Papst bleibt jedenfalls noch mindestens 5 Tage im Gemelli-Krankenhaus von Rom. Im November hätte er eigentlich eine Reise nach Südamerika geplant. Es könnte allerdings sein, dass die verschoben werden muss. Ein 60-Jähriger aus Meran hat sich bei einem Motounfall schwer verletzt. Er ist gestern Abend gegen 9:30 auf der Marlinger Brücke gegen eine Verkehrsinsel geprallt. Dabei ist er vom Roller geschleudert worden und schließlich auf der Verkehrsinsel liegen geblieben. Dabei hat er auch seinen Helm verloren. Der Mann musste schwer verletzt ins Krankenhaus eingeliefert werden. Die Straße blieb 2 Stunden lang gesperrt. In Europa werden immer mehr Elektrogeräte angeschafft. Innerhalb von 9 Jahren gab es ein Plus von 80%. Spitzenreiter sind dabei unsere Nachbarn Österreich und Deutschland. Thomas Brugt berichtet.
4: Mehr als 32 Kilogramm pro Kopf, so viele Elektrogeräte wurden 2024 im Schnitt angeschafft in der EU. Das zeigen neue Zahlen der Europäischen Statistikbehörde. Gleichzeitig wurden EU-weit aber nur gut 12 Kilo Elektroschrott pro Person gesammelt, um ihn zu entsorgen oder zu recyceln. Das heißt, viele nutzen ihre Geräte jahrelang oder entsorgen sie illegal, etwa im Hausmüll. Laut der Behörde werden vor allem große Geräte beliebter wie Waschmaschinen, Geschirrspüler und Solaranlagen.
3: Wir schauen in die Türkei. Dort haben starke Regenfälle in Istanbul zu Überschwemmungen geführt. In vielen Teilen der türkischen Großstadt standen Straßen und Unterführungen unter Wasser. Zahlreiche Autos sind stecken geblieben. Ein 14-Jähriger ist ums Leben gekommen. Er ist in einer Pfütze von einem Stromschlag getroffen worden. Heute bleiben die Schulen dort sicherheitshalber geschlossen. Die bloße Hütte in Brixen erstrahlt in neuem Glanz. Sie ist energetisch saniert und erweitert worden. Bar und Restaurant sind jetzt größer und es gibt neue Doppeldreibett- und Familienzimmer inklusive Bad. Dafür gibt es Geld vom Land. Insgesamt sind es 2,3 Millionen Euro. Der Großteil davon ist bereits ausgezahlt worden. Die Hütte befindet sich auf fast 2500 Metern Höhe auf dem Brixner Bloseberg. Ja, und einige von uns bekommen heute noch mal mehr als 20 Grad. Wie das Wetter dann wird, das hören Sie gleich.
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3: Das bringt uns heute einen freundlichen Mix aus Sonne und Wolken. Es sind hohe Schleierwolken, die immer wieder durchziehen und die Sonne zeitweise verdecken. Gerade messen wir 10 Grad in Wolkenstein, in Schlanders 9, 7 in Bruneck und 11 Grad in Kollmann. Maximal 17 bis 22 Grad erreichen die Temperaturen.

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2: Schönen Vormittag wünsche ich euch allen heute am Donnerstag. 9:55, die genaue Zeit. Ich bin Judith Brucker und begleite euch heute bis zur Mittagspause mit sehr cooler Musik bei uns in der Holiday Playlist. Den Anfang macht Sido. Wir haben in Kürze aber natürlich auch wieder unseren Hit des Tages mit dabei. Die neue Single von Edmund Menschen, so nennt sie sich. Also viel Spaß und schönen Vormittag.

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0: Wie oft machen wir eigentlich Dinge, weil andere sagen, dass man sie so machen muss? Studieren, Karriere machen, erfolgreich sein und bloß nicht aus der Reihe tanzen. Genau darum geht's im neuen Song von Edmund. Menschen ist eine kleine Erinnerung daran, dass wir eben keine Maschinen sind. Wir dürfen Fehler machen, wir dürfen träumen, wir dürfen auch mal scheitern. Und vor allem dürfen wir unseren eigenen Weg gehen. Das österreichische Duo Roman Messner und Markus Kadenski verpackt diese Botschaft in ihrem typisch direkten Mundart-Sound. Und eigentlich ist die Message ganz einfach. Hör nicht ständig darauf, was die anderen über dich denken. Vertrau auf dich und auf das, was in dir brennt. Ein Song über Freiheit, Mut und ein bisschen mehr Menschlichkeit im Alltag.
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0: Bei uns im Vormittagsprogramm Sunrise Avenue und Lifesaver. Es ist genau 11:11. Schönen Vormittag wünsche ich euch. Ja, und jetzt rutschen die Temperaturen ja spürbar runter. Aber das muss natürlich nicht heißen, dass wir uns schon in den Innenräumen verkriechen müssen. Mit den richtigen Tipps können wir auch jetzt im Herbst nämlich noch sehr gemütlich draußen sitzen. Dazu sprechen wir heute mit Ronny Thorau. Ja, vielleicht mal von größerem Aufwand wie Heizstrahlern, Wärmepilzen und Lagerfeuern abgesehen. Wie hält man sich im Herbst draußen gemütlich warm, Ronny?
1: Ja, erstmal zählt die Location. Es ist viel leichter, sich eine kleine Ecke warm zu halten, als zum Beispiel eine offene Terrasse oder den ganzen Balkon. Und beim Warmhalten einer kleinen Ecke ist Windschutz ganz entscheidend. Also geschickt Hauswand, Markisen, Pflanzen oder ähnliches nutzen, um die Ecke abzuschotten. Außerdem sollte man was gegen kalte Oberflächen tun, also zum Beispiel gut isolierte Kissen auf die Sessel drapieren oder einen guten Outdoor-Teppich hinlegen.
0: Alles klar, dann hat man sozusagen schon mal ein Nest bereitet. Und wenn man dann draußen sitzt, wie verhindert man, dass man doch zu schnell auskühlt?
1: Also erstmal hilft es, wenn man vorher so ein bisschen aktiv was gemacht hat. Sport, Spaziergang, ein paar Fitnessübungen, weil man dann vorgewärmter startet. Dann ist das Zwiebelprinzip sinnvoll. Mehrere dünne Kleidungsschichten sorgen für isolierende Luftschichten dazwischen und sind so wärmer als eine dicke Kleidungsschicht. Winddichte Kleidung hält übrigens auch wärmer als ein dicker Wollpulli zum Beispiel, der aber Wind durchlässt. Und mit nasser Kleidung sollte man auch nicht starten, da kühlt man schneller aus. Und dann vor allem Füße, Hände und den Kopf warm halten, also dicke Socken und Mütze sind quasi Pflicht. Eine Decke über dem Schoß noch wärmt Nieren und Beine und eine Wärmeflasche oder ein Kirschkernkissen unter der Decke halten die Kälte dann auch länger ab.
0: Okay, das sind schon mal gute Tipps, aber wie sieht's denn eigentlich mit warmen Getränken aus?
1: Ja, auch eine gute Idee, wärmendes von innen sozusagen. Da ist allerdings ein bisschen Vorsicht angebracht vor falschen Freunden. Ein heißer Glühwein zum Beispiel. Also Alkohol wärmt nur scheinbar. Eigentlich werden dadurch unsere Blutgefäße erweitert und wir frieren dann schneller. Besser wärmt Tee mit Ingwer zum Beispiel oder heißer Kakao, heiße Fruchtsäfte aus der Thermoskanne oder auch Eintöpfe oder Suppen. Und nicht zu unterschätzen sind auch so psychologische Aufwärmeffekte, weil einfach eine bunte Herbstdeko oder warmes Licht sorgen für eine höhere gefühlte Temperatur beim Draußensitzen.
0: Also, alles in allem kann man sich so richtig gemütlich machen, auch jetzt mit den kühleren Temperaturen im Herbst, draußen auf dem Balkon oder im Garten. Und apropos Garten, die Gartentipps gibt es auch heute Nachmittag wieder bei uns. Danke schon mal für die ersten Tipps im Herbst draußen, Ronny Thorau.
1: Gerne, tschüss.
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0: Es ist mittlerweile 10.30 Uhr, also 10:30, heute am Donnerstag und wir blicken auf die Brenner Staatsstraße. Da gibt es bei Blumau eine Baustelle, vor allem in Richtung Norden gibt es aktuell Stau bis Kardaun zurück und zwar 20 Minuten Zeitverlust. Dann gibt es auf der Brenner Autobahn in Richtung Norden ab Blumau bis Franzensfeste LKW-Stau. Auch für den Leichtverkehr kommt es zwischen Weidbruck und Klausen zu Staus. LKWs brauchen mindestens 2 Stunden länger. Und zwischen Bozen Nord und Sterzing immer auf der Brenner Autobahn 35 Minuten Zeitverlust wegen Überlastung. Ansonsten geht's gut voran auf Südtirolstraßen. Wir wünschen aber, ja, wo es Stau gibt sozusagen, viel Geduld und gute Fahrt.
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A Fine Frenzy, Almost Lover. Was haben wir schon im Jahr 2008 da mitgelitten? Und immer noch kann man den Song sehr schön hören. Vor allem in der Herbstzeit, da wird es ja manchmal etwas melancholisch. Die Herbstzeit ist aber natürlich auch die Dürkele-Zeit. Darüber sprechen wir heute auch mit Antonia Egger, der Landesbäuerin in Südtirol. Und gestern gab es auch den ersten Tag der offenen Tür im Arbeitsvermittlungszentrum in Bruneck. Kollege Florian Mölk hat sich da Elisabeth Steger geschnappt und hat mit ihr über einiges gesprochen. Kurz nach 11 mehr dazu.

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4: Italien-Schmuggel mit Anabolika und Betäubungsmittel aufgedeckt. Südtirol geht weiter gegen Schulabbruch vor. Und meist ist es noch bewölkt, nur vereinzelt sonnig. Ich bin Marlies Winkler, schönen Vormittag.
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4: In Italien ist ein riesiger Schmuggel mit Anabolika aufgeflogen. Die Ermittler haben bei einer Razzia hunderte Kilo Anabolika und andere Betäubungsmittel gefunden, im Wert von mindestens 30 Millionen Euro. Insgesamt sind es mehr als 400.000 Dosen. Sie waren in Spielzeug, Kosmetika und in Lebensmittelverpackungen versteckt. Es gibt 16 Verdächtige, 15 von ihnen stammen aus Neapel und aus Pavia. Sie sollen Anabolika im großen Stil nach Südtirol, andere italienische Regionen und ins Ausland verkauft haben. Verschleiert haben sie das, indem sie die Zahlungen über eine Kryptowährung abgewickelt haben. Die Ermittlungen leitet die Staatsanwaltschaft von Bozen. Das Land Südtirol will verhindern, dass Jugendliche die Schule abbrechen. Dafür gibt es Geld aus dem Europäischen Sozialfonds. Mehr als 21 Millionen Euro sind es für dieses und das letzte Schuljahr. Damit werden Projekte finanziert, um die Beziehung zur Schule und zum Lernen zu verbessern. Letztes Jahr habe man damit mehr als 13.000 Schülerinnen und Schüler von der Grund- bis zur Oberschule erreicht. Innerhalb der EU hat Italien eine vergleichsweise hohe Abbruchrate. Auf nationaler Ebene bricht ungefähr jeder Zehnte die Schule ab. Wir in Europa kaufen immer mehr Elektrogeräte. In einem Jahr waren es mehr als 32 Kilo pro Kopf. Das zeigen neue Zahlen der Europäischen Statistikbehörde. Beliebter werden vor allem große Geräte wie Waschmaschinen, Spülmaschinen und Solaranlagen. Allerdings nur sehr wenig davon wird offiziell entsorgt und recycelt. Viele Fußballfans blicken heute gespannt nach Zürich. Dort gibt es heute ein Treffen vom Weltverband FIFA und dabei wird es um die umstrittenen Pläne zur Vermarktung der Weltmeisterschaft gehen. Auch FIFA-Präsident Gianni Infantino wird dabei sein und das erste Mal direkt auf seine Gegner aus Europa treffen. Thomas Bremser berichtet.
5: Die Stimmung dürfte eisig sein im FIFA-Hauptquartier. Der Europäische Verband und auch DFB-Chef Neuendorf fordern, dass Infantino zurücktritt. Da wären seine Pläne, die WM zu vermarkten, die mittlerweile wieder vom Tisch sind. Oder seine enge Verbindung zu Donald Trump, dem er einen Friedenspreis überreichte. Der FIFA-Boss will heute einen neuen Finanzplan vorlegen. Der würde den Verbänden rund 25 Millionen Dollar pro Jahr bringen. Es dürfte ein Manöver sein, sich die Wiederwahl im März zu sichern.
4: Vieles neu ist bei der Bloßehütte in Brixen. Sie ist energetisch saniert und erweitert worden. Bar und Restaurant sind jetzt größer und es gibt neue Doppeldreibett- und Familienzimmer inklusive Bad. Dafür gibt es Geld vom Land. Insgesamt sind es 2,3 Millionen Euro. Der Großteil davon wurde bereits ausgezahlt. Die Hütte befindet sich auf fast 2500 Metern auf dem Brixner Bloßeberg. Und einige Wolkenfelder halten sich heute hartnäckig. Unseren detaillierten Wetterausblick gibt es gleich.
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4: Die Wolken machen es der Sonne heute nicht ganz so einfach. Im Ahrntal zum Beispiel, da ist die Wolkenschicht schon noch ziemlich hartnäckig. Nur bei wenigen von uns kommen gerade ein paar Sonnenstrahlen durch. Bei den Temperaturen ist es nach wie vor sehr mild für Oktober. Maximal gehen sich heute noch 17 bis 22 Grad aus. Und die aktuellen Temperaturen, 8 Grad messen wir in Lappach, in Welschnofen, 11 in Korcz, 13 und 7 Grad sind es in Ratschings.
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9: Aus der Landesverkehrsmeldezentrale begrüßt Sie Manuel Scutellaro. Schönen Vormittag.

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2: Und am Mikrofon für euch Judith Brugger. Ich begrüße euch und wünsche einen schönen Vormittag. Heute am 15. Oktober. 11:04, die genaue Zeit. Alok Sigala und Ellie Goulding sind jetzt hier bei uns mit All By Myself. Viel Spaß damit.

0: Von Harry Styles und seinen American Girls geht's jetzt wieder zurück nach Südtirol, denn hier bei uns ist die Herbstzeit natürlich auch die Dörkele-Zeit. Ja, wenn es draußen kühler wird, rückt man in Südtirol gerne in der Stube zusammen und lässt sich's einfach schmecken. Doch woher kommt denn eigentlich dieser Brauch? Und was gehört zu einem richtigen Dörkele-Menü dazu? Darüber sprechen wir heute Vormittag mit Landesbäuerin Antonia Ecker.
1: Ja, einen schönen Tag, ein Kalle.
0: Also sprechen wir jetzt vom Dörkelen. Heute ja auch immer noch ein sehr beliebter Brauch zum Jahresende in Südtirol.
1: Ja, ich glaube, das Dörkelen hat sich jetzt auch ein bisschen verändert im Laufe der Zeit. Echt, das Dörkelen ist eigentlich gewesen, das Wein verkosten nach der Ernte in der Dörkel. Deswegen ja der Begriff Dörkelen. Und das ist eigentlich unter den Nachbarn oder unter den Helfern passiert. Und dann hat man halt auch ein bisschen eine Renne aufgetischt und eben den neuen Wein verkostet.
0: Ganz genau. Ursprünglich stand der junge Wein im Mittelpunkt. Nach der Ernte wurde gemeinsam verkostet. Seinen Namen verdankt der Brauch der Dörkel, also der alten Weinpresse. Antonia, wie ist denn daraus jetzt die beliebte Südtiroler Herbsttradition geworden?
1: Ja, irgendwo ist vielleicht da in der Dörkel noch ein bisschen ungemütlich gewesen, Kiel, und nicht so fein sitzen. Dann hat sich das in die Stube verlagert. Und irgendwo aus der Stube, in der Stube sind noch mehr Leute eingeladen geworden und irgendwo haben sich die Buschenschenke entwickelt und in den Buschenschenke ist halt noch das typische Angebot des Dörkelen im Herbst, wo man eben nicht nur den Wein verkostet, sondern auch die Kästen. Und im Herbst tut man auch schlachten, dass man auch die frische Hauswurst und Sauerkraut, was man auch eingeschlagen hat, dass man das dazu anbietet. Und da hat sich noch das Dörkelen-Menü ein bisschen vergrößert mit typischen Gerichten aus der Bauerswelt.
0: Ja, der Wein, der gefeiert wurde, ist seit jeher der Susa.
1: Genau, mit dem halbgegorenen Wein oder eigentlich ganz am Anfang mit dem Siesenwein und einem leicht vergorenen Wein. Da gibt es ja die Holzständer, wie man so sagt. Da ist oben noch ein Spinell, da hat man nachher ein bisschen aufgetan und da ein bisschen verkostet. Und und so um zu schauen, ob die Gärung richtig funktioniert. Und da haben halt alle Mitarbeiter ein bisschen mitgekostet und man ist dann gesessen im Keller in der Dörkel und hat dort auch ein bisschen fachgesimpelt. Und natürlich hat man nicht leid trinken gekannt und man hat, wie gesagt, dazu gegessen.
0: Ja, und etwas, das heute oder auch immer eigentlich schon beim Dörkelen mit dabei war, sind die gebratenen Kastanien. Aber heutzutage tatsächlich nicht mehr so häufig.
1: Wohl, die Kästen sind allem noch üblich, aber früher hat man mehr Marende, den Speck und der Kaminwurz und der Brot. Und irgendwo sind halt noch die warmen Speisen wie Kürbiscremesuppe oder eine Gerstsuppe und die Schlachtplatte dazu kommen, weil es halt auch angenehm ist, wenn es unheimlich kühl wäre, dass man auch etwas Warmes dazu anbietet zum frischen, neuen Wein.
0: Also, es ist wieder angerichtet. Dazu gibt es in Südtirol jede Menge Betriebe, die das Dörkelen anbieten. Als klassische Hochburgen gelten Feldturns, Philanders und Laienried im Eisacktal, aber auch rund um Bozen am Ritten, entlang der Weinstraße und im Meranerland gehört die gesellige Einkehr zum Herbst dazu. Mittlerweile gibt es aber auch im Pustertal tatsächlich Betriebe, welche Dörkelen anbieten. Und wir wollten natürlich auch von euch wissen, was euch denn als erstes in den Sinn kommt, wenn ihr Dörkelen hört.
2: Dörkelen fällt mir ein, Wein und Kästen. Feiern, zusammensitzen, sich gut unterhalten.
3: Kästen, Gselchs, Fleisch, Sauerkraut, nichts mehr.
4: Gutes Essen, traditionelles Essen, Musik, gemütliches Lokal.
5: Nein, ich mag Dörkelen nicht.
6: Also, es empfällt mir in der Susa, die Schlachtplatte, die Tischlern, Kisten und die nächsten Tage einen heillosen Kopf.

0: Nudes von Civilian Musik aus der Schweiz hier bei uns um 11:12. Gestern eröffnete das Arbeitsvermittlungszentrum in Bruneck zum ersten Tag der offenen Tür, dem Open Day. Unter dem Motto 3 Dienste, ein Ziel, gemeinsam Zukunft gestalten, präsentierten das Arbeitsvermittlungszentrum, das Amt für Arbeitsmarketing, Integration und die Berufsberatungsstelle ihre vielfältigen Aufgaben und Dienstleistungen. Vor Ort hat gestern mein Kollege Florian Mölk mit Elisabeth Steger über die Arbeit des Arbeitsvermittlungszentrums und die aktuellen Herausforderungen am Arbeitsmarkt gesprochen.
1: Ja, ich bin Elisabeth, ich bin als Arbeitsvermittlerin tätig in Bruneck im Arbeitsamt Arbeitsvermittlungszentrum seit 7 Jahren.
2: Unter dem Motto 3 Dienste, ein Ziel, gemeinsam Zukunft gestalten, präsentierst du deine Arbeit. Was steckt hinter deinen Leitgedanken?
1: Also hinter deinen Leitgedanken steht einfach die Idee, einmal unsere Dienstleistungen bekannt zu machen, weil nicht alle Leute wissen, was wir eigentlich dienen und dass es uns überhaupt gibt. Und deswegen haben wir das erste Mal überhaupt in Bruneck den Open Day ins Leben gerufen, um eben die 3 verschiedenen Dienste vorzustellen und einmal der Öffentlichkeit zur Verfügung zu stellen.
2: Das Arbeitsvermittlungszentrum in Bruneck besteht aus 3 Bereichen. Eben im Arbeitsvermittlungszentrum, im Amt für Arbeitsmarktintegration und der Berufsberatungsstelle. Welche Aufgaben übernehmen die 3 Dienste?
1: Also ich rede jetzt einmal hauptsächlich da für das Arbeitsvermittlungszentrum. Unsere Hauptaufgabe ist, zwischen Arbeitgeber und Arbeitnehmer zu vermitteln, also in Arbeitssuchenden passende Jobs zu vermitteln, in die Arbeitgeber eben passende oder verfügbare Personen zu vermitteln. Die Arbeitsintegration, die Kolleginnen kümmern sich um die Menschen mit besonderen Bedürfnissen und schauen dieselben wieder in eine Arbeitsstelle zu integrieren, deswegen die Arbeitsintegration, weil dann braucht man gewisse Voraussetzungen beziehungsweise gewisse von Kommissionen bestätigte Problematiken. Und die Berufsberatung, die Zelle ist jetzt nicht von Ihnen so ein Amt aus, sondern ist einfach da im gleichen Haus, aber hat natürlich im weitesten Sinne auch mit Ihnen zu tun, weil Menschen oft orientierungslos sein, sich zuerst einmal beraten möchten, welchen Beruf kann die überhaupt einschlagen, was darf mich interessieren und nur können wir Ihnen vom Arbeitsvermittlungszentrum weiterhelfen.
2: Elisabeth, welche Herausforderungen beobachtest du auf dem Regionalarbeitsmarkt?
1: Also eine große Herausforderung ist, die Menschen aus anderen Ländern in den Arbeitsmarkt einzufügen, vor allem weil wegen der Sprachprobleme. Also wir haben mittlerweile ganz, ganz viele Menschen, die einfach eben, migrieren, aber nicht die nötigen Unterstützungen kriegen, um sich in der Gesellschaft, in der Kultur ordentlich einzufügen.
2: Und genau so bietet es den Menschen Unterstützung an, um ihnen den Einstieg in die Arbeitswelt leichter zu machen.
1: Ja, also wir bieten zum Beispiel Sprachkurse an, wir bieten verschiedene Beratungen an, wir schauen auch, dass die Leute noch spezifische Kurse machen können, zu einer Qualifikation kommen. Ja, da versuche ich mir einfach in Zusammenarbeit mit verschiedenen Institutionen, die Leute eine Chance zu geben.
2: Arbeitet es dann also auch viel mit Schulen, Unternehmen und anderen Institutionen zusammen, oder?
1: Ja, auf alle Fälle. Also wir haben ein ganz großes Netzwerk mit privaten Unternehmen, mit eben Schulen, Berufsschulen, aber auch andere Oberschulen zum Beispiel. Wir arbeiten mit verschiedenen Sozialgenossenschaften zusammen, mit die Sozialsprengel zum Beispiel arbeiten wir auch fest zusammen. Und ja, ist ein breit gefächertes Netzwerk.
2: Welche Möglichkeiten gibt es denn von Menschen, die schon länger auf Arbeitssuche sind oder wirklich besondere Unterstützung benötigen?
1: Natürlich versuche ich mir alles, um Menschen, die was länger schon nicht mehr in der Arbeit tätig sind, zu unterstützen. Es ist oft schwierig, weil es auch eben gesundheitliche Problematiken sind. Ganz oft, gerade bei den Leuten, was länger nicht mehr in der Arbeit tätig sind. Die kriegen dann aber auch soziale Unterstützung und deswegen auch die Zusammenarbeit mit den Sozialsprengel und Genossenschaften zum Beispiel.
2: Elisabeth, was ratest du in jungen Menschen, die noch nicht genau wissen, welchen beruflichen Weg dass sie einschlagen sollten?
1: Ja, Sie haben zum Beispiel da die Vorschläge, einmal der erste Schritt, sich an die Berufsberatung zu wenden, dass Sie einmal ein bisschen vielleicht eine Ahnung kriegen, was es überhaupt gibt an Möglichkeiten, an Ausbildungen und dann sich dementsprechend orientieren können und noch bei uns sich jederzeit an uns wenden können, um eben neu in den Arbeitsmarkt einzusteigen.
2: Vielleicht noch ganz interessant für unsere Radio Holiday Hörer ist auch die Frage, in welchen Branchen werden aktuell besonders viele Arbeitskräfte gesucht?
1: Also hier im Pustertal, ich kann jetzt einmal hier vom Pustertal reden, also hauptsächlich in der Gastronomie.
2: Danke Elisabeth für das informative Gespräch mit dir.
1: Danke dir.
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0: Einfach nur cool, die neue Single von Mark Forster hier bei uns. Und in wenigen Sekunden haben wir es genau 11:30 heute am Donnerstag. Eine wichtige Meldung von der Pustertaler Bahnlinie gibt es für euch. Wegen einer Weichenstörung im Bahnhof Welsberg sind Zugfahrten nur eingeschränkt möglich. Es kommt zu Ausfällen und Verspätungen zwischen Bruneck und Innichen. Also eine wichtige Meldung: wegen einer Weichenstörung im Bahnhof Welsberg sind die Zugfahrten nur eingeschränkt möglich. Es kommt zu Ausfällen und Verspätungen zwischen Bruneck und Innichen. Dann geht's weiter zur Brenner Autobahn. Dort gibt es in Richtung Norden ab Bozen-Nord bis Franzensfeste Lkw-Stau. Auch für den Leichtverkehr kommt es zwischen Weidbruck und Klausen zu Staus. Lkws brauchen mindestens 2 Stunden länger. Brenner Staatsstraße. Dort gilt zwischen Mauls und Freienfeld ein Fahrverbot für alle Fahrzeuge mit einer Gesamtlänge von über 12 Metern. Ausweichen kann man nur über die Brenner Autobahn. Und auf der Brenner Autobahn staut es bei der Ausfahrt Bozen-Nord auf die Autobahn zurück. Bitte fahrt dort besonders vorsichtig. Bei der Ausfahrt gibt es bis zu 15 Minuten Zeitverlust. Und zwischen Bozen-Nord und der Ausfahrt Brixen fahren 40 Minuten Zeitverlust wegen Überlastung. Ansonsten geht es gut voran. Wir wünschen eine angenehme Fahrt.
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0: Cat's Eye. Fast schon zum Start in der Mittagspause heute am Donnerstag. Ja, übrigens, in der Nacht vom heutigen 15. auf den morgigen 16. Oktober hätte ja im Tunnel Franzensfeste auf dem Südtiroler Abschnitt der Brenner Autobahn eine Übung stattfinden sollen. Dazu wäre in der Nordröhre des Tunnels ein komplexer Unfall simuliert worden. Diese Übung der Rettungsdienste wurde jedoch nun abgesagt. Die Straße wird also offen bleiben im Tunnel Franzensfeste. Jetzt weiter zu den Energiepreisen, denn der Winter heuer, der könnte tatsächlich teuer werden. Die Energiepreise sind in den vergangenen Monaten nämlich deutlich gestiegen. Wilhelm Schatzer, was heißt das jetzt für das Heizen?
1: Jeder wird wohl tiefer in die Tasche greifen müssen. Sehr viele in Südtirol heizen mit Gas und da ist der Preis auf dem Weltmarkt jetzt dreimal so hoch wie am Anfang des Jahres. Im Südtirol-Journal Mittagsmagazin fragen wir nach, wie es bei anderen Brennstoffen ausschaut und was man jetzt noch tun kann, um vielleicht doch etwas zu sparen.
0: Ja, alles wird teurer bei uns in Südtirol. Mehr dazu gleich hier bei uns in einer knappen Viertelstunde beim Südtirol-Journal Mittagsmagazin. 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Einen absoluten Kracher haben wir jetzt für euch. Keen und This is the Last Time. Schönen Vormittag.

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Emma und Fabri Fibra mit Anti-Droga um 11.47 Uhr. Ich bin Judith Brugger und wünsche euch allen einen guten Start in die Mittagspause heute am Donnerstag. Macht's gut!

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2: 10:10. 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
3: Grüß Gott, ich bin Wilhelm Schatzer. Die Heizsaison startet. Wie teuer wird der heurige Winter? Für tausende geförderte Wohnungen endet die Sozialbindung. Kommen die jetzt auf den Markt? In Bozen, Meran und vielen anderen Gemeinden im Unterland und Hettstall darf seit heute offiziell geheizt werden. Im Rest des Landes, wo es kühler ist, dürfte der eine oder andere vielleicht schon in den letzten Tagen einmal die Heizung aufgedreht haben. Billig ist das heuer aber nicht. Florian Scheringer, uns steht ein teurer Winter bevor.
4: Wer mit Brennstoffen wie Heizöl oder Gas heizt, ist natürlich von den Marktpreisen abhängig. Und die schauen gerade alles andere als rosig aus. Wegen des Kriegs im Iran kommt weniger Nachschub. Und das treibt die Kosten in die Höhe. Fangen wir bei den Gasheizungen an. Davon gibt es in Südtirol am meisten. Christian Wiedmann, der Geschäftsführer des Gasanbieters Sell, sagt:
5: Der Winter wird sicher nicht günstig werden, aber wir gehen heute davon aus, dass wir trotzdem nicht die Situation haben werden, die wir ab dem Sommer 2022 gesehen haben.
4: Der Gaspreis auf dem Weltmarkt ist im Moment dreimal so hoch wie Anfang des Jahres. Heizen kostet dadurch zwar nicht dreimal so viel, aber doch deutlich mehr. Ölheizungen gibt es bei uns nicht mehr so viele. Vor allem in älteren Häusern sind sie aber noch verbreitet. Pro Liter Heizöl zahlt man heute um die Hälfte mehr als vor einem Jahr. Sollte man jetzt noch schnell den Heizöltank auffüllen, bevor der Preis vielleicht noch weiter steigt? Nicht unbedingt, sagt die Energieberaterin Christine Romain von der Verbraucherzentrale. Der Preis kann auch wieder sinken. Und wenn man dann bestellt, dann kann man auch sonst einiges sparen.
6: Eine ganz gezielte Möglichkeit wäre zum Beispiel auch, eine Sammelbestellung zu machen, heißt natürlich, sich mit den Nachbarn zusammenzutun und im Grunde halt nicht nur die kleine Menge, die 1000 Liter Heizöl vielleicht zu bestellen oder die 1000 Kilogramm Pellets, sondern entsprechend dann über 10.000 Liter, über 15 Tonnen, dann wird es doch um einiges günstiger.
4: Und wie schaut's eben bei den Pellets aus? Die müssen ja nicht aus dem Nahen Osten hergebracht werden. Aber trotzdem geht auch hier der Preis kontinuierlich nach oben. Das ist normal für diese Jahreszeit, sagt der Rittner Pelletshändler Heinz Lang. Der Preisanstieg ist heuer aber deutlich stärker als sonst. Dass es bald billiger wird, glaubt er nicht. Deshalb empfiehlt er:
7: Wenn man jetzt die Ware bestellt, dann geht man halt auf Nummer sicher, dass man im Winter in keine Lieferengpässe kommt.
4: Auch wer mit Strom heizt oder eine Wärmepumpe hat, zahlt diesen Winter deutlich mehr, weil Strom ja auch viel teurer geworden ist. Gibt es zumindest hier Sparpotenzial? Alperia-Generaldirektor Luis Amort sagt:
8: Ich würde mich auf jeden Fall auf den Markt umschauen und schauen, ob es Fixangebote gibt. Angebote von Fixpreisen, Fixtarif. Diese vergleichen und sehen, was man da tun kann. Wenn ich jetzt nichts mache, dann muss ich mir schon bewusst sein, dass ich dem Marktpreis ausgeliefert bin und das bezahlen muss, was der Marktpreis ist.
4: Egal, ob man mit Öl, Gas, Pellets oder Strom heizt. Um Heizkosten zu sparen, kann man immer auch den Verbrauch senken. Die Heizung nicht ganz so hoch aufdrehen, Heizkörper abstauben und entlüften, nicht ständig das Fenster gekippt lassen, sondern ab und zu Stoßlüften. Das alles spart Energie und gibt manch einem vielleicht ein gutes Gewissen, wenn die Rechnung am Ende zumindest ein bisschen erträglicher ist.
3: Kommen jetzt tausende geförderte Wohnungen in Südtirol auf den Markt? 2016 wurde die Sozialbindung auf 10 Jahre verkürzt. Das heißt, sie läuft jetzt aus. Landesrätin Uli Meier spricht von geschätzt 12.600 Wohnungen, bei denen die Sozialbindung in den kommenden Jahren endet. Und das bedeutet, wer eine solche Wohnung verkaufen will, muss nicht mehr die Landesförderung zurückzahlen, die er damals erhalten hat. Damit kann ein Verkauf jetzt interessant und vor allem lukrativ sein, denn die Wohnungspreise sind in den letzten 10 Jahren kräftig gestiegen. Und es gibt vor allem auswärtige Interessenten, die imstande sind, viel zu zahlen, sagt der Wohnbauberater Olaf Lutz.
9: Wenn ich heute eine Wohnung verkaufe, dann werde ich allen versuchen, das höchstmögliche rauszubekommen.
10: Und klar, der Mailänder oder der Schweizer oder wer auch immer hat vielleicht mehr Geld als der Standard Südtiroler und zahlt halt fast an jeden Preis momentan. Das ist ein bisschen Thema.
3: Trotzdem werden jetzt aber nicht alle diese Wohnungen verkaufen. Das sei zu kurz gedacht, sagt Olaf Lutz.
9: Grundsätzlich glaube ich eher nicht, dass das der Fall sein wird, weil ja viele eine Wohnung für ihren Erstwohnungsbedarf haben und die eigentlich kein Interesse haben, ihre Wohnung zu verkaufen. Weil wenn ich heute eine Wohnung verkaufe, dann muss ich ja wieder eine kaufen. Und in dem Moment, wenn der Marktpreis steigt, nachher muss ich einen höheren Marktpreis kaufen.
3: Also bringt das nichts, meint Lutz. Was bedeutet dann dieses Auslaufen der Sozialbindung bei tausenden Wohnungen? Ändert das etwas am Wohnungsmarkt in Südtirol? Wird es mehr Wohnungen zu kaufen geben und werden sie billiger? Der Immobilienmakler Rupert Stampfer sagt,
11: einen klaren Einfluss wird es von oben kurzfristig, also einen klaren Einfluss auf den Immobilienmarkt wird es oben, aber recht viel wird sich nicht dienen. Also ich glaube, man muss jetzt auch der große Angst haben, dass die neuen Wohnungen, die auf den Markt kommen, jetzt viel mehr auswärtige Wohnungen erwerben. Also ich glaube nicht, dass sich da ganz viel tut.
3: Denn sehr viele werden ihre Wohnung nicht jetzt verkaufen, nur weil die Sozialdienste

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11: 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In Italien ist ein riesiger Schmuggel mit Anabolika aufgeflogen. Die Untersuchungen gehen von der Staatsanwaltschaft Bozen aus. Marlies Winkler.
12: Ja, die Ermittler haben bei einer Razzia hunderte Kilo Anabolika und andere Betäubungsmittel gefunden, im Wert von mindestens 30 Millionen Euro. Sie waren in Spielzeug, Kosmetika und in Lebensmitteln versteckt. Es gibt 16 Verdächtige, sie sollen Anabolika im großen Stil nach Südtirol, andere italienische Regionen und ins Ausland verkauft haben. Verschleiert haben sie das, indem sie die Zahlungen über eine Kryptowährung abgewickelt haben. Das Land Südtirol will verhindern, dass Jugendliche die Schule abbrechen. Dafür gibt es Geld aus dem Europäischen Sozialfonds. Mehr als 21 Millionen Euro sind es für dieses und das letzte Schuljahr. Damit werden Projekte finanziert, um die Beziehung zur Schule und zum Lernen zu verbessern. In Italien ist die Abbruchrate im Vergleich zu anderen EU-Ländern relativ hoch. Auf nationaler Ebene bricht ungefähr jeder Zehnte die Schule ab. Papst Leo befindet sich nach seiner Lungen-OP auf dem Weg der Besserung. Auch die zweite Nacht im Gemelli-Krankenhaus von Rom ist gut verlaufen. Seine Ärzte sagen, er erhole sich schnell, die Genesung verlaufe nach Plan und alle seine Werte liegen im Normbereich. Nach der OP am Dienstag ist beim Papst ja Lungenkrebs diagnostiziert worden. Es ist allerdings noch unklar, ob er sich noch einer Chemo- oder Strahlentherapie unterziehen muss. Viele Fußballfans schauen heute gespannt nach Zürich. Dort gibt es heute eine Krisensitzung vom Fußball-Weltverband FIFA. Auch FIFA-Präsident Gianni Infantino wird dabei sein. Und er wird zum ersten Mal direkt auf seine Gegner aus Europa treffen. Die Stimmung wird mehr als angespannt sein heute. Die Europäer fordern nämlich, dass Infantino zurücktritt.
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12: Das KI-Unternehmen Anthropic hat seinen Umsatz erheblich gesteigert. Im dritten Quartal, also von Juli bis September, waren es knapp 17 Milliarden Dollar. Am Jahresanfang waren es noch weniger als 5 Milliarden gewesen und im zweiten Quartal 12 Milliarden. Anthropic wird wahrscheinlich bald an die Börse gehen und es könnte einer der größten Börsengänge der Geschichte werden. Das Unternehmen strebt eine Bewertung von mehr als

0: 2 Billionen Dollar an. Und noch unser Blick auf die Börsen in Europa. Sowohl der DAX in Frankfurt als auch der MIP-Index in Mailand sind heute leicht im Minus.
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2: Erbschaften sorgen oft für Streit und immer wieder landen Testamente vor Gericht. Dabei wird meistens die Zurechnungsfähigkeit einer Person und damit die Gültigkeit des Testaments in Frage gestellt.
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2: Besonders heikel ist es, wenn das Testament von einer Person gemacht wurde, die an Demenz erkrankt ist. Dazu liegt jetzt ein Urteil des Höchstgerichts der Kassation vor. Damit hat sich die Rechtslage geändert, sagt Rechtsanwalt Alexander Kritzinger.
3: Es ist so, dass wenn eine Person an Demenz erkrankt ist und ein Testament verfasst hat, dass man nicht mehr nachweisen muss, dass er zu diesem Zeitpunkt unzurechnungsfähig war. Hier hat die Kassation nun die Beweislast umgekehrt und hat gesagt, nein, derjenige, der das Testament erhalten möchte, muss nachweisen, dass das Testament in einem hellen Moment geschrieben wurde.
2: Wenn jemand die Diagnose Demenz bekommen hat und erst danach sein Testament verfasst hat, ist es also im Normalfall ungültig, wenn nicht das Gegenteil bewiesen werden kann. Es gibt aber Ausnahmen.
3: Auch eine demenzkranke Person kann Momente haben, wo sie zurechnungsfähig ist, wo sie genau weiß, was sie tut, was sie möchte. Und da kann sie auch in diesem Zeitfenster, sage ich jetzt mal so, das kann ein paar Stunden sein, ein paar Tage dauern, ein Testament verfassen. Allerdings sollte man sich natürlich absichern und sagen, ich hätte jetzt gerne eine fachärztliche Visite, die mir bestätigt, dass ich zurzeit, dass es mir gut geht, dass ich zurechnungsfähig bin, dass ich testierfähig bin und dann verfasse ich in diesem Moment das Testament, wenn ich möchte, dass es Gültigkeit hat und nicht später annulliert werden kann.
2: Die Bestätigung der Zurechnungsfähigkeit durch einen Anwalt oder einen Notar genügt nicht. Es muss ein Arzt sein. Das dient auch dem Schutz des Demenzkranken, um sicherzustellen, dass das Testament seinem Willen entspricht.
3: Weil natürlich so eine Person auch leicht beeinflussbar ist. Und hier hat die Kassation gesagt, wir wollen sicher sein, dass er das geschrieben hat, als er einen hellen Moment hatte und nicht bei geringstem Zweifel wird das Testament jetzt annulliert.
2: Rechtsanwalt Kritzinger warnt davor, einen Demenzkranken dazu zu bringen, ein Testament zu verfassen. Das kann gravierende Folgen haben.
3: Abgesehen davon, dass das Testament wahrscheinlich für nichtig erklärt werden wird, kann es auch zur Erbunwürdigkeit dieser Person führen und eventuell auch zu strafrechtlichen Konsequenzen.
2: Wenn ein Testament für ungültig erklärt wird, dann gelten entweder frühere, gültige Testamente oder die gesetzliche Erbfolge.
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2: Heute tut sich die Sonne schwer, viele Schleierwolken sind am Himmel. Die Temperaturen steigen am Nachmittag auf 17 bis 22 Grad. Günter Geier vom Landeswetterdienst, wie geht's morgen und am Wochenende weiter?
5: Ja, morgen scheint wieder verbreitet die Sonne und am Himmel zeigen sich nur ein paar hohe Wolkenfelder. Die Temperaturen steigen nach einstelligen Frühwerten auf Höchstwerte von 19 bis 23 Grad. Auch auf den Bergen gibt es morgen sehr gute Verhältnisse. Es bleibt ausgesprochen mild mit 0 Grad in 4000 Metern und der Nordwind wird wieder schwächer. Am Samstag und Sonntag geht es dann mit einer Mischung aus Sonne und Wolken weiter. Nennenswerte Niederschläge sind weiterhin nicht in Sicht.
2: Das war's vom Südtirol-Journal. Ich bin Wilhelm Schatzer, ich wünsche Ihnen einen schönen Nachmittag.
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7: Karin Unterhofer aus der Landesverkehrsmeldezentrale. Auf der Brenner Autobahn in Fahrtrichtung Norden zwischen Bozen Nord und Brixen. Kolonnenverkehr und LKW-Stau wegen einer Baustelle unter aktuellen Verkehrsregelung auf der Lueckbrücke. In Richtung Süden gibt es zwischen Sterzing und Bozen Nord LKW-Stau wegen Arbeiten. Gute Fahrt!
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2: 10 vor 1.
3: Weniger Hitze durch mehr Bäume auf Krankenhausparkplätzen. René Benko ist jetzt mit Fußfessel im Hausarrest. Das Wetter hat viele Wolken und wenig Sonne zu bieten. Ich bin Sabrina Fleischmann, grüß Gott.
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3: Die Parkplätze der Krankenhäuser sollen grüner und damit kühler werden. Der Landtag hat heute einen Beschlussantrag von Thomas Wiedmann angenommen. Er sieht vor, dass auf den Parkplätzen mehr Bäume gepflanzt werden. Im Sommer werden die Parkplätze zu Hitzeinseln. Die Autos heizen sich auf und das belastet Patienten, Besucher und Mitarbeiter, sagt Wiedmann. Mehr Bäume könnten Abhilfe schaffen und die Kosten halten sich in Grenzen. Alle anderen Parteien haben sich dieser Baumoffensive angeschlossen. Der Antrag wurde einstimmig genehmigt. Wenn es bei der Arbeit Streitfälle gibt, dann hilft die Schlichtungskommission vom Land. Das spart den Angestellten und Arbeitgebern Zeit. Dort geht es meist schneller als vor Gericht. Heuer wurden insgesamt 540 Fälle behandelt und 521 konnten einvernehmlich gelöst werden. Arbeitslandesrätin Amhof freut sich über diese Zahlen. Es sei immer gut, sich außergerichtlich zu einigen. Signa-Gründer René Benko ist raus aus dem Gefängnis und in Hausarrest. Er war ja bisher im Gefängnis von Innsbruck in Untersuchungshaft. Am späten Vormittag ist er in eine Mietwohnung in Innsbruck übersiedelt. Von nun an wird er mit einer Fußfessel überwacht. Unter der Woche hat er eine Stunde Ausgang. Da darf er Sport treiben oder wichtige Erledigungen machen. Am Wochenende darf Benko seine Wohnung sogar 3 Stunden lang verlassen. Er darf aber keinen Kontakt mit Personen im Umfeld der Signa-Gruppe aufnehmen. Anfang November wartet auf Benko in Innsbruck ein weiterer Prozess. Er soll den Unternehmer Hans-Peter Haselsteiner um 5 Millionen Euro geschädigt haben. Heute und morgen tagen die EU-Staats- und Regierungschefs bei ihrem Herbstgipfel in Brüssel. Es geht dabei um mehrere wichtige Themen, etwa um die Unterstützung der Ukraine und die Handelsbeziehungen zu China. Heftige Diskussionen wird es auch um den EU-Haushalt für die nächsten Jahre geben, berichtet Dieter Ebeling.
5: Zentraler Streitpunkt ist die EU-Haushaltsplanung für die Jahre 2028 bis 2034. Die Kommission hat 2 Billionen Euro vorgeschlagen, rund 800 Milliarden mehr als bisher. Jene Länder, die vor allem Geld bekommen, finden das gut, die Staaten, die vor allem zahlen müssen, weniger. Im Hintergrund steht auch viel Innenpolitik, beispielsweise Wahlen in Frankreich, Spanien und Italien. Eine Einigung gibt es heute jedenfalls nicht.
3: Noch zum Sport. Ski Alpin, dem Weltcup-Auftakt Ende nächster Woche im Ötztal, steht nichts mehr im Wege. Die FIS hat nach der Schneekontrolle auf dem Rettenbachgletscher in Sölden grünes Licht gegeben. Bei uns ist von Schnee und Winter noch keine Spur. Mehr zum Wetter gleich.
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3: Die Sonne tut sich heute schwer. Immer wieder verschwindet sie hinter dichteren Schleierwolken. Die aktuellen Temperaturen in Brenzoll werden 16 Grad gemessen. In Farn sind es 13. Bruneck meldet nur 9 Grad. 11 sind es in Kovara und Deutschnofen und 12 am Carapaz. Morgen Freitag geht's weiter mit viel Sonne, ein paar Wolkenfeldern und feinen Herbsttemperaturen am Nachmittag.
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2: Guten Nachmittag aus der Landesverkehrsmeldezentrale. Brenner Autobahn in Richtung Norden gibt es abschnittsweise zwischen Bozen Süd und Klausen und zwischen Sterzing und dem Brenner Kolonnenverkehr und Stau wegen Überlastung und wegen der aktuellen Verkehrsregelung auf der Lueckbrücke. In Richtung Süden gibt es abschnittsweise zwischen Sterzing und Bozen Nord Lkw-Stau wegen Arbeiten. Kommen Sie gut voran.
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1: Zu Beginn ein Stellengesuch. Eine Frau sucht für die kommende Wintersaison Arbeit als Zimmermädchen mit Unterkunft im Raum Bruneck. Die Telefonnummer finden Sie bei uns auf der Homepage unter www.radioholiday.it. Die Stellenangebote. Die Tourismusgenossenschaft Xiersertal Welsberg-Deisten sucht für das Büro in Welsberg Verstärkung für das Front Office und vielseitige Teamaufgaben in Teilzeit. Du arbeitest mit Gästen, unterstützt bei Foto- und Videoprojekten, hilfst bei der Eventplanung und bringst dich auch im Büroalltag ein. Bewirb dich jetzt unter office@xiersa-tal.com oder eben telefonisch. Die Firma Holzmatik Maschinenbau in Rasen sucht zum sofortigen Eintritt halbtags eine Bürokraft mit Buchungskenntnissen. Bitte meldet euch telefonisch. Das Jugend- und Kulturzentrum UFO in Bruneck sucht eine erfahrene Sekretariatskraft für eine Teilzeitstelle im Ausmaß von 20 Wochenstunden. Die Aufgabenbereiche sind die Kostenrechnung, Antrags- und Förderwesen und diverse Projektabrechnungen. Die Stelle setzt sehr gute Deutsch- und Italienischkenntnisse voraus und bietet Flexibilität, Selbstständigkeit und übertarifliche Entlohnung. Interessiert dich diese Arbeit in einem kreativen Umfeld, dann schickt eine Bewerbung mit Lebenslauf bis zum 17. Oktober an gunter.niedermayr@ufobruneck.it. Nancy's Holiday Homes in Rasen sucht für die Wintersaison Unterstützung im Bereich Reinigung der Ferienwohnungen und Chalets. Bei Interesse einfach melden, hello@nancys.it. Die Elpo GmbH aus Bruneck sucht motivierte Elektrotechniker, Technikerinnen sowie Mitarbeiter, Mitarbeiterinnen für die Projektleitung. Durch die Vielfalt der Elektrobereiche wird es hier garantiert nicht langweilig. Neugierig geworden? Dann schau dir die Details zu den Stellen auf der Homepage www.elpo.eu an oder schicke deine Bewerbungsunterlagen an jobs@elpo.eu. Die Sozialgenossenschaft Coopera sucht ab sofort zuverlässiges und motiviertes Personal für folgende Stellen. Mitarbeiter, Mitarbeiterin für die Reinigung in Steinhaus, 20 Wochenstunden, Arbeitszeiten ab 17 Uhr, Erfahrung in der Reinigung von Vorteil. Mitarbeiter, Mitarbeiterin für die Wäscherei in Bruneck, in Teilzeit als Krankheitsvertretung für 3 Monate, Beginn ab sofort. Coopera wünscht sich eine sorgfältige, zuverlässige und selbstständige Arbeitsweise. Interesse? Dann meldet euch telefonisch oder per Mail info@coopera-bruneck.it. Für ein familiäres Hotel Garni wird ein zuverlässiges Zimmermädchen zur Unterstützung des Teams gesucht. Rufen Sie an. Vira, eine führende Marke in der Herstellung von Dachsteinen, sucht Staplerfahrer und Produktionsmitarbeiter für den Standort in Kienz. Bei Vira erwartet sie die Sicherheit und Stabilität eines regional verwurzelten Unternehmens sowie die Dynamik eines internationalen Umfelds. Geboten wird eine Vollzeitstelle mit 4 Tagen pro Woche. Die E-Mail-Adresse stabilimento.kienes@bmigroup.com.
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1: 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Die Tuchfabrik Mösmer in Bruneck sucht eine Verkäuferin in Vollzeit für das Geschäft in Bruneck. Gute Kenntnisse beider Landessprachen sowie Erfahrung im Bereich Bekleidung sind erwünscht. Geboten werden hochwertige Modelle für Damen und Herren mit interessanten Rabatten für Mitarbeiter, selbstständiges Arbeiten, ein großer Parkplatz, Betriebsmensa. Bitte melde dich telefonisch oder schicke deinen Lebenslauf an personal@mösmer.it. Außerdem werden ein Betriebselektriker sowie Mitarbeiter für die Produktion gesucht. Zur Verstärkung des Teams sucht Alpstation in Bruneck ab sofort eine zweisprachige Verkäuferin oder einen Verkäufer in Teilzeit. Melden Sie sich gerne telefonisch oder kommen Sie direkt im Geschäft vorbei. Tabaki Heisel inmitten von Bruneck bei der Reischacher Kreuzung sucht Verstärkung. Gesucht wird eine freundliche, motivierte Verkäuferin oder ein Verkäufer in Vollzeit oder Teilzeit. Dich erwartet eine gute Bezahlung, ein sympathisches Team und ein angenehmes Arbeitsumfeld. Du arbeitest gerne mit Menschen, bist kontaktfreudig und zuverlässig? Dann melde dich telefonisch oder per Mail kontakt@tabakiheisel.com oder komm einfach vorbei. Die Metzgerei Weger in Pfalzen sucht einen Verkäufer, Verkäuferin und Metzgerin, gerne auch motivierte Quereinsteiger zu besten Bedingungen. Hast du Interesse? Dann melde dich telefonisch.
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2: 10 vor 2.
3: 5 Verletzte bei Arbeitsunfall in Lana. René Benko ist im Hausarrest mit einer Fußfessel. Das Wetter, Sonne und Wolken stehen auf dem Programm. Ich bin Sabrina Fleischmann, guten Nachmittag.
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3: In Lana ist es auf einer Baustelle in der Gewerbezone kurz vor Mittag zu einem schweren Arbeitsunfall gekommen. Bei den Vorbereitungen zum Gießen einer Betondecke ist die Struktur eingestürzt und hat 5 Arbeiter getroffen. 2 von ihnen wurden schwer verletzt, 3 weitere mittelschwer. 2 Rettungshubschrauber mit Notärzten und Weißes Kreuz haben die Verletzten erst versorgt und dann ins Krankenhaus eingeliefert. Im Einsatz sind auch Karabiniere und Feuerwehrleute aus Lana, die Unfallstelle absichern. Signa-Gründer René Benko hat ein Stück Freiheit zurück. Er durfte am Vormittag das Gefängnis in Innsbruck verlassen. Er steht jetzt in einer Mietwohnung unter Hausarrest und muss eine Fußfessel tragen. Unter der Woche hat Benko 1 Stunde Ausgang, am Wochenende sind es sogar 3 Stunden. Anfang November steht er in Innsbruck in einem weiteren Prozess wieder vor Gericht. Es soll den Unternehmer Hans-Peter Hartlsteiner und dessen Familienstiftung um 5 Millionen Euro geschädigt haben. Die Parkplätze der Krankenhäuser sollen grüner und damit kühler werden. Der Landtag hat heute einen Beschlussantrag von Thomas Wiedmann dazu einstimmig angenommen. Er sieht vor, dass auf den Parkplätzen mehr Bäume gepflanzt werden. Im Sommer werden die Parkplätze zu Hitzeinseln. Die Autos heizen sich auf und das sei eine Belastung für Patienten, Besucher und Mitarbeiter, sagt Wiedmann. Mehr Bäume könnten Abhilfe schaffen und die Kosten dafür halten sich in Grenzen. Wenn es bei der Arbeit Streitfälle gibt, dann hilft die Schlichtungskommission vom Land. Das spart den Angestellten und Arbeitgebern Zeit, denn dort geht es meist schneller als vor Gericht. Heuer wurden insgesamt 540 Fälle behandelt und 521 von ihnen konnten einvernehmlich gelöst werden. Starkregen sorgt in der türkischen Metropole Istanbul weiter für Chaos. Teile der Stadt stehen unter Wasser. Die Schulen bleiben heute und morgen geschlossen. Zahlreiche Menschen mussten aus ihren Häusern evakuiert werden. Bisher wurden 2 Todesopfer gemeldet. Svenja Huck berichtet aus Istanbul.
4: Istanbul hat ja viele Hügel. Und da rauschte das Wasser nur so runter. Viele Menschen haben sich Sorgen gemacht, ob sie überhaupt noch nach Hause kommen. Wie groß der Schaden insgesamt ist, kann man jetzt noch nicht sagen, weil viele Keller vollgelaufen sind und auch viele Menschen aus ihren Häusern gerettet werden mussten.
3: Zum Skialpin, dem Weltcup-Auftakt Ende nächster Woche im Ötztal, steht nichts mehr im Wege. Die FIS hat nach der Schneekontrolle auf dem Rettenbach ferner in Sölden grünes Licht gegeben. Die neue Weltcup-Saison in Sölden beginnt am Samstag, 24. Oktober, mit dem Riesentorlauf der Damen. Am Sonntag folgen dann die Männer. Aus Südtirol sind Anna Trocker sowie Tobias Kastlunger und Alex Fienerzer am Start. Bei uns gibt's immer noch feines Herbstwetter. Die Einzelheiten gleich.
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3: Die Wolken lassen heute nicht viel Platz für die Sonne und auch die Temperaturen sind gedämpft. In Langdaufast werden nur 12 Grad gemessen. 17 sind es in Meran und in Naturns. In Pfelders werden aktuell 15 Grad gemessen und 17 sind es bei der Leimburg im Unterland. Der Freitag wird morgen sonniger und auch wieder milder.
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10: Guten Nachmittag wünscht Manuel Scutellaro aus der Landesverkehrsmeldezentrale. Auf der Brenner Autobahn kommt es wegen Bauarbeiten und der aktuellen Verkehrsregelung auf der Lueckbrücke zu Kolonnenverkehr und Lkw-Stau, und zwar in Richtung Norden zwischen Bozen Süd und Klausen sowie zwischen Sterzing und dem Brenner und in Richtung Süden abschnittsweise zwischen Sterzing und Bozen Nord. Ausweichen geht zwar über die Brenner Staatsstraße, haben Sie aber auch dort Geduld und fahren Sie vorsichtig. Gute Fahrt!
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2: 10 vor 3.
3: 5 Verletzte bei Arbeitsunfall in Glana. Südtirol will gegen Heli-Rundflüge vorgehen. Das Wetter ist zum Teil sonnig und zum Teil bewölkt. Ich bin Sabrina Fleischmann. Guten Nachmittag.
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3: In Glana ist es in der Gewerbezone kurz vor Mittag zu einem schweren Arbeitsunfall gekommen. Auf einer Baustelle ist eine Betondecke eingebrochen. 5 Arbeiter sind 6 bis 7 Meter tief abgestürzt. 2 von ihnen wurden schwer verletzt, 3 weitere mittelschwer. Sie wurden mit Rettungshubschraubern und vom Weißen Kreuz in die Krankenhäuser von Merano und Bozen eingeliefert. Es handelt sich um 4 Südtiroler und einen ausländischen Arbeiter. Im Einsatz waren auch Karabinieri und Feuerwehr von Lana. Südtirol will touristischen Hubschrauberflügen einen Riegel vorschieben. Der Landtag hat heute einstimmig einen Antrag der Grünen angenommen. Derzeit stellt die Luftfahrtbehörde ENAG die Genehmigungen für Hubschrauberlandeplätze aus. Land und Gemeinden haben kein Mitspracherecht und können die Ausweisung nicht verhindern. Das soll sich ändern. Mit dem Antrag werden die Regierung und das Parlament in Rom aufgefordert, die Zuständigkeit für die Genehmigung von Hubschrauberlandeplätzen an das Land zu übertragen oder zumindest ein Vetorecht einzuräumen. Landeshauptmann Kompatscher hat bereits angekündigt, dass strengere Regeln kommen werden, sobald das Land selbst entscheiden kann. Reparieren, wiederverwenden, recyceln. Das ist das Prinzip der Kreislaufwirtschaft. Sie wird in Südtirol schon teilweise umgesetzt, etwa in der Bauwirtschaft, in der Landwirtschaft und im Lebensmittelsektor. Und in Zukunft soll dieses Modell noch mehr Fuß fassen. Vertreter von Unternehmen, Forschung, Verwaltung und Verbänden haben sich heute in der ORK in Bozen getroffen, um über Verbesserungen zu beraten. Auch jeder Einzelne von uns kann etwas tun, sagt Klaus Ecker. Er ist Sonderbeauftragter des Landes für Nachhaltigkeit.
4: Der Verbraucher hat es bis zu einem gewissen Moment auch in der Hand, ob er jetzt das klassische Recycling besser macht zu Hause oder ob er auf der Suche nach Produkten ist, die länger leben, die reparierfähig sind. Das ist wichtig, das ist für die Sensibilisierung wichtig, dieses Themas. Aber der große Hebel passiert, wenn wir die Dinge beginnen, anders zu denken und zu produzieren. Dass der Verbraucher automatisch sozusagen bessere Produkte bekommt und sie besser in den Kreislauf zurückgehen.
3: Und langfristig wird damit auch gespart, sagt Ecker. Der Tourismus wird in Südtirol immer mehr zum Streitthema. Nun gibt es von SVP-Fraktionssprecher Harald Stauder Kritik an Maria Elisabeth Rieder vom Team K. Sie hatte nämlich gesagt, der Tourismus sei nicht imstande, seine Beschäftigten ordentlich zu bezahlen. Stauder bezeichnet das als pauschale Aussage über eine ganze Wirtschaftsbranche und billigen Linkspopulismus. In Südtirol würden viele Angestellte im Gastgewerbe mehr verdienen als im restlichen Italien und oft bekommen sie mehr bezahlt als vom Kollektivvertrag vorgeschrieben, sagt Stauder. Mit Sonne und Wolken geht's durch den Nachmittag. Mehr zum Wetter gleich.
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3: Der Blick aus dem Fenster ist heute Nachmittag eher grau und auch mit den Temperaturen geht's nicht weit nach oben. In Ridnaun und in Sifern am Ridden werden aktuell 15 Grad gemessen. 17 sind es in Salurn, 16 in Sarndein und 10 in Mühlentaufers. Morgen am Freitag wird es sonniger und milder.
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12: Karin Unterhofer aus der Landesverkehrsmeldezentrale. Auf der Brenner Autobahn kommt es wegen Arbeiten unter Verkehrsregelung auf der Lourdesbrücke zu Kolonnen- und Lkw-Stau. In Richtung Norden abschnittsweise zwischen Neumarkt und Brixen sowie zwischen Sterzing und dem Brenner und in Richtung Süden abschnittsweise zwischen Sterzing und Brixen. Ausweichen gilt über die Brenner Stadtstraße, rechnen Sie auch dort mit Verzögerungen. Gute Fahrt!
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Wie oft machen wir eigentlich Dinge, weil andere sagen, dass man sie so machen muss? Studieren, Karriere machen, erfolgreich sein und bloß nicht aus der Reihe tanzen. Genau darum geht's im neuen Song von Edmund. Menschen ist eine kleine Erinnerung daran, dass wir eben keine Maschinen sind. Wir dürfen Fehler machen, wir dürfen träumen, wir dürfen auch mal scheitern. Und vor allem dürfen wir unseren eigenen Weg gehen. Das österreichische Duo Roman Messner und Markus Kadenski verpackt diese Botschaft in ihrem typisch direkten Mundart-Sound. Und eigentlich ist die Message ganz einfach. Hör nicht ständig darauf, was die anderen über dich denken. Vertrau auf dich und auf das, was in dir brennt. Ein Song über Freiheit, Mut und ein bisschen mehr Menschlichkeit im Alltag.

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2: 10 vor 4.
3: Südtirol will selbst über Heli-Landeplätze entscheiden. Ermittlungen nach Arbeitsunfall mit 5 Verletzten in Lana. Das Wetter hat nur wenig Sonne zu bieten. Ich bin Sabrina Fleischmann, guten Nachmittag.
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3: Südtirol will touristischen Hubschrauberflügen einen Riegel vorschieben. Der Landtag hat heute einstimmig einen Antrag der Grünen angenommen. Damit werden die Regierung und das Parlament in Rom aufgefordert, die Zuständigkeit für die Genehmigung von Hubschrauberlandeplätzen an das Land zu übertragen. Derzeit stellt die Luftfahrtbehörde ENAC die Genehmigung aus. Land und Gemeinden haben kein Mitspracherecht. Landeshauptmann Kombatsch hat bereits angekündigt, dass strengere Regeln für die touristischen Heliflüge kommen werden, sobald das Land selbst entscheiden kann. Carabinieri und Arbeitsinspektorat ermitteln zum Arbeitsunfall mit 5 Verletzten in der Industriezone von Lana. Der Unfall ist zum Mittag im Rohbau einer Firma vor dem Gießen einer Betondecke passiert. Die Eisenstruktur und die Verschalung sind eingebrochen. 5 Arbeiter sind 6 bis 7 Meter tief abgestürzt. 2 von ihnen wurden schwer verletzt mit Rettungshubschraubern ins Bozner Krankenhaus geflogen. Sie sind aber nicht in Lebensgefahr. Die anderen 3 wurden mit mittelschweren Verletzungen ins Meraner Krankenhaus eingeliefert. Von den Lebensmitteln im Supermarkt bis zum Paket aus dem Internet. In unserem Leben sind wir täglich auf Warentransporteure angewiesen. Allerdings wird es immer schwieriger, Personal zu finden, sagt Alexander Oehler, Obmann der Warentransporteure im LVH. Er wünscht sich, dass jungen Menschen bei ihrer Ausbildung weiterhin finanziell unter die Arme gegriffen wird. Derzeit bekommen 18- bis 35-Jährige bis zu 80% des Lkw-Führerscheins vom Staat finanziert. Diese Unterstützung würde heuer auslaufen, sie sollte aber um 4 Jahre verlängert werden, fordert Oehler. Zum ersten Mal seit ihrer Rückkehr nach Großbritannien haben sich Prinz Harry und seine Frau Meghan gemeinsam in der Öffentlichkeit gezeigt. Und der Empfang war freundlich. Bei ihrer Ankunft in Nottingham wurden die beiden von den Menschen bejubelt, berichtet Philipp Detlefs.
4: Stundenlang hatten einige Fans mit Blumen und Luftballons auf das Paar gewartet. Harry und Meghan nahmen sich Zeit für Fotos und Umarmungen. Die beiden besuchen gemeinnützige Organisationen, die sich unter anderem für benachteiligte Jugendliche und gegen Armut einsetzen. Zuletzt waren Harry und Meghan 2022 gemeinsam in Großbritannien aufgetreten, zur Beerdigung von Queen Elizabeth. In diesem Sommer zogen sie überraschend mit ihren beiden Kindern zurück. Die Familie lebt inzwischen offenbar in den Cotswolds, westlich von London.
3: Zum Tennis. Alexander Zverev aus Deutschland sammelt weiter Punkte für die Weltrangliste, um Jannik Sinner als Nummer 1 abzulösen. Zverev hat das Halbfinale von Shanghai erreicht. Er wird auf jeden Fall mit Jahresende zur Nummer 1, denn Sinner hat seine Saison wegen seiner Knieprobleme vorzeitig beendet und kann seine Weltranglistenpunkte aus dem Vorjahr nicht mehr verteidigen. Heute Nachmittag ist es eher trüb, morgen kommt die Sonne zurück. Die genauen Wetteraussichten gleich.
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3: Der Himmel ist mehr grau als blau und mit den Temperaturen geht's nicht weit nach oben. In St. Martin in Passaia werden aktuell 16 Grad gemessen. 14 sind es in Sulden, 15 in Freienfeld und 14 in St. Walburg in Ulten. Morgen am Freitag gibt es dann wieder mehr Sonne, nur wenige harmlose Wolkenfelder ziehen durch und die Temperaturen legen wieder zu.
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9: Guten Nachmittag aus der Landesverkehrsmeldezentrale. Auf der Brenner Autobahn kommt es wegen Arbeiten und der Verkehrsregulierung auf der Luagbrücke zu Kolonnenverkehr und Lkw-Stau. In Richtung Norden, abschnittsweise zwischen Neumarkt und Bozen Nord, zwischen Klausen und Brixen, zwischen Sterzing und dem Brenner. In Richtung Süden, zwischen Sterzing und Brixen. Kommen Sie gut voran.
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10: Ganz genau, der Donnerstagnachmittag auf Radio Holiday. Ich bin Alex Daritz und ich darf Sie in Richtung Feierabend begleiten mit den schönsten Holiday-Hits und dann natürlich auch mit einigen interessanten Themen. So sprechen wir in Kürze in der Rubrik Gartentipp über den Garten im Herbst. Da wird er nämlich zum Hotel. Mehr dazu gleich von Kollegin Judith Bucker. Ich freue mich, dass Sie da sind und wünsche natürlich viel Spaß bis 18 Uhr.

0: Der Donnerstagnachmittag auf Radio Holiday und die für heute Nacht angesetzte Übung im Tunnel Franzensfeste, die eine mehrstündige Sperre des Autobahnabschnitts zwischen den Mautstellen Sterzing und Brixen-Pustertal erfordert hätte, wurde auf einen noch festzulegenden Termin verschoben. Die Übung soll voraussichtlich im Dezember neu angesetzt werden, wiederum während der Nachtstunden. Mehr Informationen, mehr News gibt's wie immer hier bei uns um 10 vor der vollen Stunde und in Kürze hier bei uns der Gartentipp der Woche. Der Garten wird nämlich im Herbst zum Hotel. Mehr dazu gleich von Kollegin Judith Brucker.
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1: Während wir im Garten ans Aufräumen denken, suchen viele Tiere gerade ein Zuhause für den Winter. Und was für uns nach liegen gebliebenem Laub oder vertrockneten Stängeln aussieht, kann für sie ein wertvoller Unterschlupf sein. Unser Garten wird also zum Hotel. Wie wir gute Gastgeber werden, darüber sprechen wir mit Sabine Schrott, Biobäuerin vom Felderhof in Uttenheim, unserer Radio Holiday Garten-Expertin. Einmal noch den Rechen holen, die Beete sauber machen und alles Verblühte abschneiden. So sieht bei vielen der Herbstputz im Garten aus.
2: Ja, also man muss sich einfach vorstellen, aber das ist eben auch, jeder hat eine andere Vorstellung vom Garten. Der andere will es einfach in Reihe und Glied und im Winter dann alles blitzeblank sauber. Nur dann findet er seine Ruhe. Das ist auch in Ordnung so. Aber vielleicht kann er sich ein Eck im Garten schaffen, wo er vielleicht nicht so säuberlich zusammenraumt, sondern wo noch vielleicht die Stängel von einer Brennnessel stehen dürfen oder von einem Verblumen. Einfach die hohlen Stängel, die dienen eben ganz viel als Unterschlupf für Wildbienen oder eben auch für viele Insekten.
1: Ja, es lohnt sich allemal, eine Ecke etwas wilder zu lassen. Denn unsere tierischen Gartenbewohner brauchen jetzt geschützte Plätze. Ein besonders bekannter Wintergast ist ja auch der Igel. Ein Haufen aus Laub und Reisig kann ihm einen Unterschlupf bieten.
2: Man muss allerdings auch da ein bisschen warten. Achtsam sein, weil wenn man jetzt ganz viele Probleme hat mit Schnecken oder so und man hat viel solche Haufen oder jetzt im Herbst, dass man so Unterschlupfmöglichkeiten hat, dann sollte man einfach dann im Herbst, im späten Herbst nochmal unter die Haufen schauen, ob man Schneckeneier findet. Nein, die Schnecke ist einfach sehr gefräßig. Ja. Und das ist eigentlich das, was uns Gärtner stört, weil sie frisst zwar viel Organe, also auch beim Kompost ist sie ein wichtiger Zersetzer, so. Aber sie macht halt auch nicht Halt vor unsere Salatpflänzchen und vor unsere Peperoni oder egal was wir im Garten haben oder für unsere Blumen, sondern sie frisst alles. Und deswegen denke ich, schaut jeder Gärtner gezielt, dass er einfach den Mitbewohner ein bisschen in Schach hält.
1: Aber auch die kleineren Gäste brauchen ein Quartier. Marienkäfer finden beispielsweise unter Laub oder in geschützten Hohlräumen Unterschlupf. Florfliegen können sich in trockenes Laub und geschützte Ritzen zurückziehen. Und auch verblühte Pflanzenstängel sind wertvoll. Darin kann bei manchen Wildbienenarten bereits der Nachwuchs fürs nächste Jahr stecken.
2: Das Laub natürlich, wenn man jetzt auch wieder vom Mulchen redet, es hat einfach, ist einfach organische Substanz, die was. Also eigentlich muss ich mein Bodenleben füttern. So. Und das Laub, das ist das Futter für mein Bodenleben. Und wenn ich alles wegraume, dann sind es arme Viechlein. Ja. Und wir müssen auf unser Bodenleben schauen. Und deswegen, es ist wie überall im Leben, die goldene Mitte wäre ja, das Ziel.
1: Unser Gartenhotel braucht also weder eine Rezeption noch frisch bezogene Betten. Oft helfen schon Laub, Zweige und Pflanzenreste, die an einem geeigneten Platz bleiben dürfen.
2: Oder so Ansammlungen von verschiedenen organischen Material kann sich halt auch dann nochmal ein Igel oder irgendetwas verstecken. Wenn das alles so geleckt ist, dann gibt es einfach keine Unterschlupfmöglichkeiten.
1: Danke Sabine Schrott, Biobäuerin vom Felderhof in Uttenheim, unserer Radio Holiday Garten-Expertin. Der Gartentipp für dieses Wochenende lautet deshalb, vielleicht darf bei Ihnen am Wochenende auch ein Laubhaufen liegen bleiben. Die ersten Gäste suchen ja schon ein Zimmer.
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0: ein absoluter Klassiker am Donnerstagnachmittag. Man at Work mit Down Under. 16.30 Uhr, halb fünf. Wie es auf Südtirols Straßen aussieht, das erfahren Sie jetzt. A22 Brenner Autobahn, da gibt es Richtung Norden ab Neumarkt bis Bozen Nord LKW-Stau. Auch für den Leichtverkehr immer wieder gibt es Verzögerungen. LKWs brauchen bis zu 90 Minuten länger. Auf der A13 gilt zwischen 22 Uhr und 5 Uhr zwischen Matrei-Steinach und Brenner Nord ein Fahrverbot für alle Fahrzeuge über 3,5 Tonnen. Nur Busse und Camper können über die B182 ausweichen. Sie verlieren aktuell im Abschnitt Mautstelle Sterzing-Pontickel 35 Minuten wegen Überlastung und Pontickel-Staatsgrenze 10 Minuten wegen Überlastung. Dann schauen wir noch auf die Brenner Staatsstraße. Sie verlieren aktuell im Abschnitt Klausen-Kreuzung-Gröden-Brixen 10 Minuten wegen Überlastung und im Abschnitt Kardaun-Bozen-Süd 10 Minuten wegen Überlastung. Wir wünschen trotzdem gute Fahrt.
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1: Jetzt geht es um ein interessantes Projekt für Jugendliche am Burgerhof in Brax. Es nennt sich Kollektiv Storytelling und klingt zunächst etwas kompliziert. Was steckt dahinter und wie entsteht aus vielen Ideen eine gemeinsame Geschichte? Das erfahren wir jetzt vom pädagogischen Koordinator für Schulprojekte am Burgerhof, Alex Unterecker.
2: Es ist ein soziales Experiment. Wir haben einen guten Partner, Kinderkulturmonat, die Nina Marcarelli und Katrin Oberauch. Und sie haben gesagt, wir sollen eine bärige Sache aufstellen für Jugendliche miteinander. Haben eine Künstlerin aus Holland, Mrova Zub, dabei, die Jugendlichen begleiten beim eben kollektiven Storytelling, also miteinander Geschichte erzählen über Video. Und es ist vor allem eben ein soziales Experiment, weil es gibt sehr wenig Anleitung und sogar also vom Thema bis zur Art und Weise, bis zur Technik, bis zum Durcharbeiten entwickelt die Schüler das aus sich heraus. Natürlich sind wir da und begleiten, aber wir sind auch ganz gespannt, was rauskommt, weil ja, es eine Herausforderung sein kann, gemeinsam was zu machen in Selbstorganisation.
1: Wie läuft das jetzt morgen Freitag am Burgerhof in Brax konkret ab? Was erleben die Kinder dort?
2: Das sind Jugendliche und die sind schon seit Montag da. Also sie sind von Montag bis Freitag 5 Tage am Hof. Sie kriegen eine kleine Einführung zum Thema Film. Dann startet der kreative Prozess mit Brainstorming, Themenfindung, die ersten Inputs bezüglich was, in welche Richtung es gehen könnte, welche Art von Film sie wählen. Dann gibt es einen technischen Input zum Thema Kamera und Kameraführung. Und dann starten sie Dienstag, Mittwoch schon mit Filmen, Donnerstag schneiden, meistens bis spät in die Nacht. Und am Freitag ist dann die Präsentation um 11.
1: Was können Kinder beim gemeinsamen Erzählen entdecken und wie werden auch die ruhigeren Kinder eingebunden?
2: Das ist eben genau das Spannende, weil sie für sich das organisieren und die Herausforderungen für sich managen können. Es ist noch ganz spannend, wenn man ihnen den Raum und das Vertrauen gibt, dass sich das eigentlich ganz gut selber organisiert.
1: Danke, Alex Unterecker, pädagogischer Koordinator für Schulprojekte am Burgerhof in Brax zu Kollektiv Storytelling. Das ist übrigens Teil des Kids Culture Festivals in Zusammenarbeit mit der Stiftung Perspektiven Lernen.

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mit Radio Holiday Richtung Feierabend. 16.47 Uhr in 3 Minuten gibt es hier bei uns die Nachrichten und wir hören uns dann nach den Nachrichten wieder.

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3: Bergsteiger ist oberhalb von Nathurns tödlich abgestürzt. Sozialbindung für tausende Wohnungen läuft aus. Das Wetter, heute dominieren die Wolken. Morgen geht sich wieder mehr Sonne aus. Ich bin Sabrina Fleischmann, guten Nachmittag.
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3: Ein tödlicher Bergunfall hat sich an der Kirchbachspitze oberhalb von Nathurns ereignet. Ein Urlauber aus Deutschland ist beim Abstieg ausgerutscht und 100 Meter tief abgestürzt. Sein Begleiter hat die Rettung alarmiert, aber der Mann konnte nur mehr tot geborgen werden. Im Einsatz waren die Bergrettung Schnalz, der Notarzthubschrauber Pelikan 3 und die Finanzwache. Karabiniere und Arbeitsinspektorat ermitteln zum Arbeitsunfall mit 5 Verletzten in der Industriezone von Lana. Der Unfall ist zu Mittag im Rober einer Firma beim Gießen einer Betondecke passiert. Die Eisenstruktur und die Verschalung sind eingebrochen. 5 Arbeiter sind 6 bis 7 Meter tief abgestürzt. 2 von ihnen wurden schwer verletzt, sie sind aber nicht in Lebensgefahr. 3 weitere haben sich mittelschwere Verletzungen zugezogen. Die Baustelle bleibt geschlossen, bis die Untersuchungen zur Unfallursache abgeschlossen sind. Für tausende geförderte Wohnungen in Südtirol läuft jetzt die Sozialbindung aus. Weil diese 2016 auf 10 Jahre verkürzt wurde, endet sie. Das bedeutet, dass solche Wohnungen verkauft werden können, ohne die Landesförderung zurückzahlen zu müssen, die man damals bekommen hat. Das kann lukrativ sein, sagt der Wohnbauberater Olaf Lutz. Denn in den letzten 10 Jahren sind die Wohnungspreise kräftig gestiegen und es gäbe vor allem zahlungskräftige auswärtige Interessenten.
4: Wenn ich heute eine Wohnung verkaufe, dann werde ich allen versuchen, das Höchstmögliche rauszubekommen. Und klar, der Mailänder oder der Schweizer oder wer auch immer hat vielleicht mehr Geld als der Standard Südtiroler und zahlt halt fast an jeden Preis momentan. Das ist ein bisschen das Thema.
3: Trotzdem werden jetzt nicht alle diese Wohnungen verkaufen, denn es handelt sich ja um Erstwohnungen, die die Eigentümer normalerweise weiterhin brauchen. Das Guinness-Buch der Rekorde muss möglicherweise umgeschrieben werden. Es geht um die älteste Frau der Welt. Derzeit hält eine Britin den Rekord, sie ist 117 Jahre alt. Aber eine Frau in Albanien könnte um 2 Tage älter sein. Das steht zumindest in ihrer Geburtsurkunde, die allerdings erst nachträglich 1945 ausgestellt wurde. Ihre Angehörigen haben das Guinness-Buch kontaktiert, um den Rekord überprüfen zu lassen. Die 117-Jährige lebt zusammen mit ihrem 80 Jahre alten Sohn und ist noch recht fit und aktiv. Sie füttert ihre Hühner und macht kleine Spaziergänge durch den Garten, berichtet ihre Familie. Morgen gibt es mehr Sonne als heute. Die genauen Wetteraussichten gleich.
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7: Es ist nur teilweise sonnig, aber trotzdem recht mild. In Bransol werden jetzt am Abend 18 Grad gemessen. In Farn sind es 16, Deutschenhofen meldet 14 Grad, in Franzensweste sind es 13. In Burgstall sind es aktuell 17 und in Bruneck werden 13 Grad gemessen. Morgen am Freitag erwartet uns viel Sonne, es werden nur ein paar Wolkenfelder durchziehen und die Nachmittagstemperaturen schaffen bis zu 23 Grad.
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9: Aus der Landesverkehrsmeldezentrale begrüßt Sie Manuel Scutellaro. Auf der Brenner Autobahn kommt es wegen Bauarbeiten unter Verkehrsregelung auf der Lueckbrücke abschnittsweise zu Kolonnenverkehr und LKW-Staus. Und zwar in Richtung Norden zwischen San Michele und dem Brenner und in Fahrtrichtung Süden zwischen Sterzing und Brixen. Und wegen Überlastung kommt es zu Kolonnenverkehr und Stau in Meran von der Europaallee bis zur Petrarca-Straße, bei Bozen in beiden Richtungen zwischen Kardaun und Eisergruferstraße und auf der Brenner Stadt Straße bei Brixen zwischen der Industriezone und der Vittorio-Veneto-Straße. Soweit die aktuellen Meldungen. Gute Fahrt!
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11: Jawohl, willkommen zurück. Holiday Inn am Donnerstagnachmittag. In 4 Minuten ist es 5. Und was ist eigentlich Metalcore? Das erfahren wir gleich von der Brixer Metalcore-Band Median im Holiday-Interview zu Gast heute bei Kollegin Lisa Bitberger in Kürze hier bei uns. Ich bin Alex Daritz, ich wünsche viel Spaß bis 18 Uhr.
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0: Basic, wir sind die Medien, Metalcore-Band aus Brixen, sind seit 2017 unterwegs und ich bin der Sänger, ich bin der Matthias Witti.
1: Hey, ich bin der Michael, ich bin der Bassist von der Band.
2: Hey, ich bin der Otmar und ich bin der Lead-Gitarrist von der Band.
3: Und der Faltheinte?
0: Der Budu.
2: Der Sänger, unser Sänger.
0: Der zweite Sänger, also der Leadsänger, ist nicht da. Der Clean-Sänger ist nicht da. Ja. Leider. Aber ja.
3: Genau, was haben wir jetzt mal reden? Es gibt Gesang und es gibt einen cleanen Gesang, einen sauberen Gesang, wenn ja, man genau. So übersetzen will. So, reden wir gleich. Vielleicht ganz in Umfang. Es hat eine Metalcore-Band. Was gibt's bei Enkra Songs? Es gibt Gesang, es gibt Screams, es gibt Rap, es gibt alles ein bisschen drin. Was ist Enkra Interpretation von Metalcore?
2: Die Interpretation von Metalcore ist eine gute Frage. Ich glaube, dass unsere Musik ziemlich viele Elemente hat von 2000 New Metal, ist meine Ansicht. Ich glaube auch von neuen Album, was rauskommt, was erscheinen wird.
0: Wir können uns nicht wirklich live auf Metal konzentrieren oder auf Rock. Wir haben noch elektronische Parts, Rap-Parts, ruhige Parts, brutale Parts. Also deswegen abwechslungsreich haben wir schon einiges, was zu bieten.
2: Plus haben wir jetzt auch, sind jetzt so ein bisschen in einen anderen Genre übergegangen, sagen wir so. Es gibt ein ruhiges Lied, was eher schon in die Schiene Pop gehört, hat jetzt
0: schon. Schon eher, ja.
2: Ja. Also wenn wir es einmal ausgetestet haben, schon auch mit tiefen Gitarren, aber es ist eher wie ein Wächer geworden. Mit Screams ist eher netter.
0: Ja.
2: Eher clean, ist eher mehr clean.
0: Also bin es ich fast arbeitslos geworden.
2: Genau, ja. Es ist eher wie ins Kleine gegangen, aber ich finde es auch richtig gut, also mit der Kombination.
3: Ja, Metalcore, hin und wieder heißt es ja, dass das ein bisschen ausgezeichnet wird, dadurch, dass es eben schon sehr viel Popgehalt hat eben und eben mit eingängigen Melodien besetzt und so weiter. Erzählen Sie vielleicht ganz kurz als Sänger, als Screamer in der Band, was ist jetzt der Unterschied zwischen einem cleanen Gesang und dem, was du machst?
0: Also das, was ich tue, ist mehr so ein Gekreische. Ich glaube, das verstehen die Leute eher.

Also Screamin' ist so das Brutale, was man so bei den Metal-Liedern hört. Also Sal übernimmt ich. Und eben der Budu ist heute leider nicht da. Der macht das Clean-Gesang. Ich muss sagen, es ist eigentlich auch abwechslungsreich, weil es ist fein. Einmal hast du das Brutale und es harmoniert mit... Wir harmonieren einfach voll gut. Also ich und der Budu da haben mittlerweile ein ganz gutes Feeling dafür

0: gekriegt, auch live. Und auch, es ist auch einfach feiner, wenn du jetzt zum Beispiel ein Konzert hast von einer, du spielst eine Stunde. Es geht schon auf der Kondition und auf die Stimmbandeln. Dann ist es fein, wenn man sich ein bisschen abwechseln kann und einmal eine Pause einlegen kann.
1: Geht das Schreiben noch mehr auf die Stimmbandeln?
0: Ja, also es geht schon. Also ich muss schon wie ein Aufwärmen, also ganz normale Stimmübungen machen, so sein zu ganz, ganz simpel und komische. Also ich versuche die Aufwärmübungen einmal anzumachen, weil es ein bisschen komisch ausschaut.
1: Magst du denn so eine vormachen?
0: Ja, ich tue eigentlich Lehrlein mit den Lippen so rollen, so es sieht ganz stinknormal, es schaut komisch aus, es klingt komisch, aber es macht schon echt etwas aus.
2: Böse Stimmen behaupten, es ist kein Singen, nicht?
0: Ja, genau, weil es sagen ganz viele, nein, da kannst du einfach so reinhauen, weil mir ganz viele Leute noch fragen, ja, da screamen mal etwas, aber ohne Aufwärmung kannst du vergessen, hey, krallt nach der Nacht noch schon richtig.
1: Metalcore heute auf Radio Holiday mit der Band Median, gleich geht's weiter.

0: Matthias Witti Bangesang, Ottmar Fundneider an der Solo-Gitarre und Michael Niederstetter am Bass. Von der Brixner Metalcore-Band Median, heute in Holiday-Studio zu Gast. Wer ist denn bei den Kids das Brain hinter die Songs? Wer ist zuständig fürs Musikmachen?
1: Das Mastermind ist der Budo, ja. Also er ist das Herz und Seele von unserer Band.
2: Also ich finde den Budo beim Songwriting wirklich Weltklasse, also was er auch für Ideen hat,
1: ja,
2: muss man wirklich sagen. Also
1: ich kenne jetzt den Budo, seit ich Teil von der Band bin, und bin allem noch verblüfft, mit was für Ideen er herkommt. Also nicht jetzt Black redet, sondern richtig coole Ideen. Und oft sagen wir auch Lieder und gibt einen Refrain für. Und nach einmal sagen, habe ich schon den ganzen Nachmittag noch einen Ohrwurm. Und das ist cool, nicht? Weil also ein Ohrwurm, einfach leise herzaubern, ist zwar einfach, aber dass ein Ohrwurm, dass du dann sagst, okay, das ist richtig cool, das ist schon selten, ja. Also er ist schon da in so ein Genie.
0: Zum einen für den cleanen Gesang zuständig, der David Budu spielt Rhythmusgitarre und ist gleichzeitig auch ein Co-Produzent.
2: Ja, er ist schon ziemlich gut beim Produzieren, muss ich sagen. Obwohl ich auch wie ein Tour, halt bei den Songs, also ich bin auch wie ein Tour gesteuert, aber ich muss ehrlich zugeben, dass er noch ein Schippe besser ist wie ich. Aber ja, er ist wirklich, also ich habe oft einmal zugeschaut, wie schnell er reicht beim Editieren und so. Bin ich ganz baff gewesen.
0: Sehr cool. Stimmt, ja. Und was gehört jetzt in Enkro Musik? Weil das Metalcore ist, sei klar. Aber was sind die Themen? Über was spricht es? Witti, du schreibst ja die Texte bei Median.
1: Also, mehr geht es um die eigenen Gefühle. Das heißt, die Gefühle von Alltag, sei es gute Gefühle, schlechte Gefühle zu deinen Mitmenschen. Meistens seien es so Themen, die was einen mitnehmen. Also wenn ich ein Problem mit einem Mensch habe, meistens über solche Sachen, die wir schreiben. Also sei es Liebe gegenüber einem Familienmitglied oder einem Partner, über solche Sachen schreiben wir. Ja. Also ich muss ehrlich sein, wir noch so beim Joggen haben immer oft so Texte. Während dem Laufen denken wir halt oft etwas aus, was so ganz nette Textzeilen war, und das habe ich mir noch einmal aufgeschrieben. Und irgendwie so meine Probleme als Songtexte niedergeschrieben, so circa. Ganz kurz zu verfassen, würde ich sagen. Ja.

0: sind heute ja gemeinsam mit Median da aus einem ganz besonderen Grund. Und zwar gibt es bald ein neues Album. Wie heißt es und um was geht's?
1: Es wird eine EP mit 5 Liedern. Die EP wird IV heißen, also die römischen Zahlen 4-4. Also das ist ein Grund, weil das ist jetzt unser viertes Kapitel in der Bandgeschichte, weil das vorige Album, das haben wir Chapter 3 genannt, weil es literally in so Chapter 3 war eben. Und da haben wir uns gedacht, das war bärig, wenn wir uns so die Zahlengeschichte weiter beibehalten. Und jetzt ist es eben halt 4.
0: Und wann kommt die EP raus?
1: Wir haben eigentlich angepeilt gehabt, der 17. Oktober, wo wir eben es im Moshwe Trust haben, aber leider hat sich alles nach hinten verschoben und jetzt können wir leider nicht wirklich sagen, genau wenn es rauskommt, aber wir schätzen einmal, ein, zwei Wochen drauf soll es online sein.
0: Okay. Gibt es irgendwelche Songs, aber vielleicht live echt vorher schon zu hören, wenn du schon angesprochen hast in Moshwe Trust?
1: Ja, also in Moshwe Trust hätten wir schon vor, neue Lieder zu spielen. Das war ja eigentlich der Plan gewesen.
0: Und welches besondere Festival es sich bei Moshwe Trust am Samstag in Centro Giovanni in Brixen handelt, das verraten uns meiner drei Studiogäste von Median gleich da auf Radio Holiday.
2: Gleich geht's weiter. 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
1: In Mosh We Trust Volume 2 findet am 17.10.2026 in Centro Giovanni in Brixen statt. Organisiert wird das Festival von der Brixener Metalcore-Band Median.
2: Das war eigentlich schon allem in so einem Wunsch, einmal so ein eigenes Konzertalbum zu ziehen. Und letztes Jahr haben wir es einmal gestartet, die erste Version, und haben wir geschaut, wie es umkommt. Und es sind auch ziemlich viele Leute gekommen und alle waren auch motiviert. Und dann haben wir eben gesagt, jetzt machen wir es heuer auch wieder. Und schauen halt jetzt so, das Album wieder wie ein Gräser zu machen. Mit mehr Bands, letztes Jahr waren da 3 und heuer sind 5 Bands. Und am Nachmittag ist noch der Gaming Day mit dem Bao Jin. Und es wird da vielleicht die eine oder andere Überraschung noch geben. Aber werden die Leute noch schon sehen, wenn sie kommen.
1: Das letzte Jahr hat sie ja die erste Ausgabe gegeben, jetzt hast du gesagt, mit 3 Bands. Das war all musikalische Unterstützung aus Südtirol, oder? Vielfach.
2: Letztes Jahr waren sie alle aus Südtirol, ja. Mhm. Aber Richtung war alles Metal letztes Jahr allein. Heuer sind wir alternativer geworden. Ist eine Rockbank dabei. Deutsche Rockband aus Kufstein ist auch mit dabei.
1: Die 5 Acts, die was am Samstag warten, sind also?
3: Exodus, Aviary,
2: Awaken.
3: Awaken und The Fix.
2: Ja.
3: Und mir.
2: Ja.
3: Medien.
1: Weil jetzt vielleicht noch die Eckdaten, so Location, das Datum ist das 17. Wenn der geht's los, wie schaut das Programm aus?
3: Also es ist am 17. Oktober in Centro Giovanile in Brixen, also das italienische Casaneum, nicht auf gut Deutsch. Losgehen haben wir gesagt, Nachmittag mit dem Gaming Day ab 2, 3 und ab 18 Uhr ist dann Einlass für die Bands.
1: Also Median live hören am Samstag in Brixen bei In Mosh We Trust Volume 2. Jetzt kommen wir aber nochmal zu Enkas Band und vor allem zu Enkas Fans zurück. Deshalb, wenn man Enkas Spotify-Streams anschaut, eine sehr interessante Hörerinnen und Hörerschaft. 12 monatliche Hörerinnen und Hörer aus Kuala Lumpur, 6 aus Bogota, 6 aus Mexico City, 5 in Bangkok und so weiter.
4: Ja, also wie schaut, haben wir im asiatischen Raum eine schöne Fanbase. Also auf den ersten Blick schaut das aus, als wäre es gekauft oder so. Aber zum Glück ist das nicht so, weil wir haben damals vor 2 Jahren ein Linkin Park Cover EP rausgebracht. Und wenn man sich ist, hat das einen richtigen Fanbase. Also wenn jemand zuhört von dem Land, bitte anschreiben, wir möchten gerne da hinten spielen.
3: Genau, wenn wir gerade vorstellen, wir müssen das nächste Konzert planen.
4: Ja.
1: Metalcore aus Brixen, Median mit den 3 Vertretern heute im Holiday-Studio zu Gast gewesen. Danke, Henk, und ganz viel Erfolg für die 2. Ausgabe von In Mosh We Trust an den Samstag, ein eigenes Festival im Centro Giovanni in Brixen.
4: Ja, danke dir. Es ist eine Ehre, da gewesen zu sein.

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0: den schönsten Hits Richtung Feierabend. Madonna mit Music, 17.32 Uhr, 2 Minuten nach 5:30.
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0: Ja, ein Hochdruckeinfluss und eine schwache Warmfront bestimmten das Wetter heute im Alpenraum. Wie es morgen Freitag und am Wochenende weitergeht, verrät uns der Landesmeteorologe Günther Geier.
2: Ja, morgen scheint wieder verbreitet die Sonne und am Himmel zeigen sich nur ein paar hohe Wolkenfelder. Die Temperaturen steigen nach einstelligen Frühwerten auf Höchstwerte von 19 bis 23 Grad. Auch auf den Bergen gibt es morgen sehr gute Verhältnisse. Es bleibt ausgesprochen mild, mit 0 Grad in 4000 Metern und der Nordwind wird wieder schwächer. Am Samstag und Sonntag geht es dann mit einer Mischung aus Sonne und Wolken weiter. Nennenswerte Niederschläge sind weiterhin nicht in Sicht.
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3: Aus der Landesverkehrsmeldezentrale begrüßt Sie Manuel Scutellaro. Auf der Brenner Autobahn kommt es wegen Bauarbeiten unter Verkehrsregelung auf der Lueckbrücke abschnittsweise zu Kolonnenverkehr und LKW-Staus. Und zwar in Richtung Norden zwischen San Michele und dem Brenner und in Fahrtrichtung Süden zwischen Sterzing und Brixen. Und wegen Überlastung kommt es zu Kolonnenverkehr und Stau in Meran von der Europaallee bis zur Petrarca-Straße, bei Bozen in beiden Richtungen zwischen Kardaun und Eisack-Ufer-Straße und auf der Brenner Startstraße bei Brixen zwischen der Industriezone und der Vittorio-Veneto-Straße. Soweit die aktuellen Meldungen. Gute Fahrt!

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Musik von Ray Dalton. 17:46 schon mittlerweile, das heißt, in ein paar Minuten hören Sie wieder die Nachrichten hier bei uns. Das war's für heute, Holiday Inn am Donnerstag. Mein Name ist Alex Daritz. Ich wünsche noch einen feinen, gemütlichen Feierabend. Wir hören uns dann in den nächsten Tagen wieder. Machen Sie es gut, schönen Abend, bis demnächst.

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2: 10 vor 6.
3: Sozialbindung läuft aus, Wohnungen könnten frei verkauft werden. Tödlicher Bergunfall in Schnals. Das Wetter wird morgen schön und mild. Ich bin Sabrina Fleischmann, guten Abend.
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3: Für tausende geförderte Wohnungen in Südtirol läuft jetzt die Sozialbindung aus, weil sie 2016 auf 10 Jahre verkürzt wurde. Das heißt, wer eine solche Wohnung jetzt verkaufen will, muss nicht mehr die Landesförderung zurückzahlen, die er damals erhalten hat, und kann sicher einiges verdienen, das sagt der Immobilienmakler Robert Stampfer.
5: Doppelt und dreifach ist sicher nicht, aber sicher, ich dachte mal sagen, bei 20-30% kann der eine oder andere sicher in den 10 Jahren rausschlagen.
3: Sehr viele solcher Wohnungen werden aber wohl nicht auf den Markt kommen, meint Stampfer. Denn bei geförderten Wohnungen handelt es sich ja um Erstwohnungen, die man normalerweise ja weiterhin braucht. In Südtirol darf vorerst kein weiterer Wolf abgeschossen werden. Das Verwaltungsgericht hat auf Antrag einer Tierschutzorganisation die Abschussverordnung ausgesetzt. Es geht um einen Wolf, der auf Almen zwischen Ulten und Kastelbell-Schars im Finchgau mehrere Schafe und Ziegen gerissen hatte. Die Tierschützer haben nicht nur gegen diesen Abschuss geklagt, sondern auch gegen den Plan des Landes, der den Abschuss von 3 Wölfen pro Jahr erlaubt. Über diesen Rekurs entscheidet das Verwaltungsgericht Ende Jänner. Ein tödlicher Bergunfall hat sich an der Kirchbachspitze ereignet. Ein Urlauber aus Deutschland ist beim Abstieg auf Schnalzer Seite ausgerutscht und 100 Meter tief abgestürzt. Sein Begleiter hat die Rettung alarmiert, aber der Mann konnte nur mit Tod geborgen werden. Im Einsatz waren die Bergrettung Schnalz, der Notarzthubschrauber Pelikan 3 und die Finanzwache. Nach seiner Lungenkrebs-OP bekommt Papst Leo Genesungswünsche aus aller Welt, auch von US-Präsident Trump, mit dem er öfter Streit hatte. Trump hat gesagt, er wünsche dem Papst alles Gute und hoffe, dass er schnell wieder gesund wird. Heute wurde der Papst in der Gemelli-Klinik in Rom Kontrolluntersuchungen unterzogen. Eine Röntgenaufnahme habe eine gute Erholung der operierten Lunge gezeigt, heißt es aus dem Vatikan. Der Papst mache auch Physiotherapie und habe seine Arbeit wieder aufgenommen. Es ist aber noch unklar, ob er sich weiteren Therapien unterziehen muss und ob er seine geplante Südamerika-Reise Anfang November antreten kann. Zum Skialpin, der Norweger Alexander Ormod Kilde wird vom Verletzungspech verfolgt. Kilde ist in Chile im Abfahrtstraining gestürzt und hat sich einen Achillessehnenriss zugezogen. Er fliegt zurück in seine Wahlheimat Innsbruck, wo weitere Untersuchungen folgen und über die Behandlung entschieden wird. Der Norweger hatte sich bei einem Sturz 2024 in Wengen schwer verletzt und musste 2 Jahre pausieren. In dieser Saison wollte er sein Comeback geben, das jetzt aber geplatzt ist. Morgen erwartet uns schönes Herbstwetter. Die genauen Aussichten gleich.
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3: Jetzt am Abend gehen sich noch ein paar Sonnenstrahlen aus. Morgen hat die Sonne dann weitgehend freie Bahn. Es werden ein paar dünne, harmlose Wolkenfelder durchziehen. In der Früh ist es frisch, am Nachmittag schaffen die Höchstwerte bis zu 23 Grad. Heute Abend hat es bei der Leimburg 16 Grad, 12 Grad sind es in Langdaufers. Mühlwald meldet 9, Naturns 15 und in Oberfintel werden 12 Grad gemessen.
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10: Guten Abend, wünscht Deborah Gartner aus der Landesverkehrsmeldezentrale. Auf der Brenner Autobahn kommt es wegen Arbeiten unter Verkehrsregulierung auf der Lueckbrücke zu Kolonnenverkehr und Lkw-Stau. In Richtung Norden abschnittsweise zwischen St. Michael und Bozen Süd, zwischen Bozen Nord und dem Brenner und in Richtung Süden zwischen Sterzing und Brixen. Auf der Brenner Stadtstraße in Richtung Bozen zwischen Steinmannwald und Bozen Süd Kolonnenverkehr wegen Überlastung und Arbeit. Jetzt im Feierabendverkehr kommt es auf den Stadtein- und Ausfahrten zu Staus und Wartezeiten wegen Überlastung und Arbeiten. Kommen Sie gut ans Ziel.
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10: Eine aktuelle Meldung aus der Landesverkehrsmeldezentrale. In Bozen zwischen der Meraner Kreuzung und der Abzweigung Frangard kommt es zu Behinderungen und Stau nach einem Unfall. Bitte haben Sie Geduld. Allen, die unterwegs sind, gute Fahrt.
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1: Zu Beginn ein Stellengesuch. Eine Frau sucht für die kommende Wintersaison Arbeit als Zimmermädchen mit Unterkunft im Raum Bruneck. Die Telefonnummer finden Sie bei uns auf der Homepage unter www.radioholiday.it. Die Stellenangebote. Die Tourismusgenossenschaft Xiesertal-Welsberg-Deisten sucht für das Büro in Welsberg Verstärkung für das Front Office und vielseitige Teamaufgaben in Teilzeit. Du arbeitest mit Gästen, unterstützt bei Foto- und Videoprojekten, hilfst bei der Eventplanung und bringst dich auch im Büroalltag ein. Bewirb dich jetzt unter office@xiesa-tal.com oder eben telefonisch. Die Firma Holzmatik Maschinenbau in Rasen sucht zum sofortigen Eintritt halbtags eine Bürokraft mit Buchungskenntnissen. Bitte meldet euch telefonisch. Das Jugend- und Kulturzentrum UFO in Bruneck sucht eine erfahrene Sekretariatskraft für eine Teilzeitstelle im Ausmaß von 20 Wochenstunden. Die Aufgabenbereiche sind die Kostenrechnung, Antrags- und Förderwesen und diverse Projektabrechnungen. Die Stelle setzt sehr gute Deutsch- und Italienischkenntnisse voraus und bietet Flexibilität, Selbstständigkeit und übertarifliche Entlohnung. Interessiert dich diese Arbeit in einem kreativen Umfeld, dann schickt eine Bewerbung mit Lebenslauf bis zum 17. Oktober an gunter.niedermayr@ufobruneck.it. Nancy's Holiday Homes in Rasen sucht für die Wintersaison Unterstützung im Bereich Reinigung der Ferienwohnungen und Chalets. Bei Interesse einfach melden, hello@nancy's.it. Die Elpo GmbH aus Bruneck sucht motivierte Elektrotechniker, Technikerinnen sowie Mitarbeiter, Mitarbeiterinnen für die Projektleitung. Durch die Vielfalt der Elektrobereiche wird es hier garantiert nicht langweilig. Neugierig geworden? Dann schau dir die Details zu den Stellen auf der Homepage www.elpo.eu an oder schicke deine Bewerbungsunterlagen an jobs@elpo.eu. Die Sozialgenossenschaft Coopera sucht ab sofort zuverlässiges und motiviertes Personal für folgende Stellen. Mitarbeiter, Mitarbeiterin für die Reinigung in Steinhaus, 20 Wochenstunden, Arbeitszeiten ab 17 Uhr, Erfahrung in der Reinigung von Vorteil. Mitarbeiter, Mitarbeiterin für die Wäscherei in Bruneck, in Teilzeit als Krankheitsvertretung für 3 Monate, Beginn ab sofort. Coopera wünscht sich eine sorgfältige, zuverlässige und selbstständige Arbeitsweise. Interesse? Dann meldet euch telefonisch oder per Mail info@coopera-bruneck.it. Für ein familiäres Hotel Garni wird ein zuverlässiges Zimmermädchen zur Unterstützung des Teams gesucht. Rufen Sie an. Vira, eine führende Marke in der Herstellung von Dachsteinen, sucht Staplerfahrer und Produktionsmitarbeiter für den Standort in Kienz. Bei Vira erwartet sie die Sicherheit und Stabilität eines regional verwurzelten Unternehmens sowie die Dynamik eines internationalen Umfelds. Geboten wird eine Vollzeitstelle mit 4 Tagen pro Woche. Die E-Mail-Adresse stabilimento.kienes@paymegroup.com.
0: Bleiben Sie dran, wir haben gleich weitere Angebote.

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1: 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Die Tuchfabrik Mösmer in Bruneck sucht eine Verkäuferin in Vollzeit für das Geschäft in Bruneck. Gute Kenntnisse beider Landessprachen sowie Erfahrung im Bereich Bekleidung sind erwünscht. Geboten werden hochwertige Modelle für Damen und Herren mit interessanten Rabatten für Mitarbeiter, selbstständiges Arbeiten, ein großer Parkplatz, Betriebsmensa. Bitte melde dich oder schicke deinen Lebenslauf an personal@mösmer.it. Außerdem werden ein Betriebselektriker sowie Mitarbeiter für die Produktion gesucht. Zur Verstärkung des Teams sucht das Bergsportgeschäft Alpstation Bruneck ab sofort eine zweisprachige Verkäuferin oder einen Verkäufer in Teilzeit. Melden Sie sich gerne telefonisch oder kommen Sie direkt im Geschäft vorbei. Das Wohn- und Pflegeheim Olang sucht einen spezialisierten Arbeiter, Arbeiterin in Vollzeit. Deine Aufgaben, Reparatur- und Instandhaltungsarbeiten, Pflege der Außen- und Grünanlagen, Wartung und Kontrolle technischer Anlagen, Transporte und praktische Hilfsarbeiten. Du bringst mit Abschluss einer zweijährigen Schul- oder gleichwertigen Berufsausbildung oder einen Gesellenbrief, Zweisprachigkeitsnachweis A2. Info at altenheime-bruneck-olang.it ist die Mailadresse. Tabaki Heisel inmitten von Bruneck bei der Reischacher Kreuzung sucht Verstärkung. Gesucht wird eine freundliche, motivierte Verkäuferin oder ein Verkäufer in Vollzeit oder Teilzeit. Dich erwarten eine gute Bezahlung, ein sympathisches Team und ein angenehmes Arbeitsumfeld. Du arbeitest gerne mit Menschen, bist kontaktfreudig und zuverlässig? 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
3: Tierschützer verhindern Wolfsabschuss in Ulken. Bauschutt wird zum größten Teil recycelt. Der Freitag bringt uns morgen schönes Herbstwetter. Ich bin Sabrina Fleischmann, guten Abend.
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3: In Südtirol darf vorerst kein weiterer Wolf abgeschossen werden. Das Verwaltungsgericht hat auf Antrag einer Tierschutzorganisation die Abschussverordnung ausgesetzt. Es geht um einen Wolf, der auf Almen zwischen Ulten und Kastelbelchars im Finchgau mehrere Schafe und Ziegen gerissen hatte. Die Tierschützer haben nicht nur gegen diesen Abschuss geklagt, sondern auch gegen den Plan des Landes, der den Abschuss von 3 Wölfen pro Jahr erlaubt. Über diesen Rekurs entscheidet das Verwaltungsgericht Ende Jänner. Bauschutt ist nicht Müll, sondern ein wertvoller Rohstoff. Die Bauwirtschaft in Südtirol setzt auf Recycling. Betonasphalt und Ziegel werden wiederverwertet. Dabei ist man schon auf einem guten Weg, sagt Thomas Hasler, Geschäftsführer des Baukollegiums.
5: Wir haben hier ca. 1,1 Millionen Tonnen Bauschutt und aus diesem Bauschutt werden Recyclingprodukte gemacht. Wir recyceln aktuell ca. 80%, das heißt 80% werden wiederum in den Kreislauf gebracht. Es ist nun wichtig, die verbleibenden 20% auch wiederum zu schließen.
3: Auch andere Bereiche bemühen sich um die sogenannte Kreislaufwirtschaft. An der Eurek in Bozen haben heute Vertreter von Unternehmen, Forschung, Verwaltung und Verbänden eine Zwischenbilanz gezogen und über Verbesserungen diskutiert. Die Brennerautobahn wird heute in der Nacht nicht gesperrt. Die Übung, die im Tunnel von Franzensfeste geplant war, wird nicht durchgeführt, sondern verschoben. Sie soll voraussichtlich im Dezember stattfinden, teilt die Autobahngesellschaft mit. Bei der Übung sollte ein Unfall im Tunnel simuliert werden. Dabei hätte die Autobahn zwischen Sterzing und Brixen mehrere Stunden lang gesperrt werden sollen. Die Alpini in Italien haben heute den 154. Jahrestag ihrer Gründung gefeiert. Auch in Bozen wurde eine Feier abgehalten. Mit einer Ansprache des Alpini-Kommandanten, einer Messe und einer Kranzniederlegung im Gedenken an die Gefallenen. Die Alpini waren als Gebirgstruppenkorps am 15. Oktober 1872 durch ein Dekret des Königs ins Leben gerufen worden. Die Soldaten sollten aus Berggebieten stammen und die Grenzen entlang der Alpen verteidigen. In den USA wird die Hinrichtung des Amokläufers von Fort Hood doch nicht live im Internet übertragen. Das hat US-Präsident Trump bekannt gegeben. Die engsten Angehörigen der Opfer könnten jedoch dabei sein, um zu sehen, wie Gerechtigkeit geübt werde, sagte Trump. Der Attentäter, ein ehemaliger Psychiater der US-Armee, hatte 2009 auf dem Militärstützpunkt Fort Hood in Texas 13 Menschen erschossen. Seine Hinrichtung ist für den 3. Dezember geplant. Die Pläne für eine Live-Übertragung hatten heftige Kritik und Debatten ausgelöst. Morgen können wir wieder einen feinen Herbsttag genießen. Die genauen Wetteraussichten gleich.
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3: Der Freitag beginnt morgen kühl. Im Laufe des Tages wird die Sonne aber wieder ordentlich aufwärmen. Es werden maximal 23 Grad. Heute Abend hat es in Mühlen in Taufers 8 Grad, Sarntein meldet 12, Schlanders 13 und in Salorenbeden 15 Grad gemessen.
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2: Karin Unterhofer aus der Landesverkehrsmeldezentrale. Auf der Brenner Autobahn in Fahrtrichtung Norden zwischen San Michele und Neumarkt 4 Kilometer Stau nach einem Unfall. Und zwischen Bozen Nord und Brixen LKW-Stau wegen Arbeiten. In Bozen in der Sigmundskroner Straße, Höhe Kue, Tankstelle, Behinderungen und Stau in beiden Richtungen nach einem Unfall. Allen, die unterwegs sind, gute Fahrt.
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2: Karin Unterhofer aus der Landesverkehrsmeldezentrale. Auf der Brennerautobahn in Fahrtrichtung Norden zwischen Bozenott und Brixen LKW-Stau wegen Arbeiten. In Bozen in der Siegmundskroner Straße, Höhe Kue-Tankstelle, Behinderungen und Stau in beiden Richtungen nach einem Unfall. Gute Fahrt.

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1: Aus der Landesverkehrsmeldezentrale begrüßt Sie Karin Unterhofer. Auf der Brenner Autobahn gibt es in Fahrtrichtung Norden zwischen Bozenort und Brixen Lkw-Stau wegen Arbeiten. Auf der Brenner Stadtstraße im Tunnel von Leifers Nachtsperre von 21 Uhr bis 6 Uhr früh wegen Reinigungsarbeiten. Die Umleitung erfolgt durch Leifers. Und auf der Bustertaler Stadtstraße auf der Umfahrung von Mühlbach Nachtsperre von 20 Uhr bis 6 Uhr früh wegen Arbeiten im Tunnel. Umleitung durch Mühlbach. Gute Fahrt!

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1: Guten Abend aus der Landesverkehrsmeldezentrale. Es begrüßt Sie Karin Unterhofer. Auf der Pustertaler Stadtstraße auf der Umfahrung von Mühlbach, Nachtsperre von 20 Uhr bis 6 Uhr früh wegen Arbeiten im Tunnel, Umleitung durch Mühlbach. Und auf der Brenner Stadtstraße im Tunnel von Leifers, Nachtsperre von 21 Uhr bis 6 Uhr früh wegen Reinigungsarbeiten. Die Umleitung erfolgt durch Leifers. Allen, die unterwegs sind, eine gute Fahrt.

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